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2: So, ich hoffe, du kommst gut in den Tag. Es ist Mittwoch, der 9. September, hier auf Energy. Zeit für gute Neuigkeiten.
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2: Heute von der Elif Erischik.
3: Heute ändern wir das bekannte Stichwort «Licht ab» und sagen «Morgenstund hat Silber im Mund». Ein Hausbesitzer aus Dänemark hat beim Terrassenbauen in seinem eigenen Garten nämlich einen gigantischen Wikingerschatz gefunden. Beim Graben ist der Mann plötzlich auf ein prall gefülltes Tongefäß gestossen. Archäologen haben das dann untersucht und offiziell bestätigt, beim Inhalt handelt es sich nicht um irgendwelchen Ramsch, sondern um 18 Kilo pures Silber aus dem 10. Jahrhundert. Dazu ist es auch noch der grösste Wikinger-Silberfund der dänischen Geschichte. Der historische Schatz besteht aus über 1000 Jahre alten Armreifen, Münzen und seltenem Schmuck. Das wertvolle Fundstück wird auch schon gleich im Nationalmuseum zu Kopenhagen ausgestellt werden. Und der Hobbygärtner selber, der freut sich nicht nur über einen satten Finderlohn, sondern, wie er sagt, über die grösste Überraschung von seinem Leben.
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2: Ja, du hast es selber gemerkt, hat richtig abgekühlt jetzt über Nacht. Ich hoffe, du bist gut durchs Gewitter gekommen und hast gut können schlafen. Aktuell erwarten wir heute bis zu 18 Grad Maximum. Das sind immerhin 15 Grad weniger als gestern. Es regnet auch immer mal wieder den ganzen Tag durch und es steigt wirklich nicht über 18 Grad. Morgen erholt sich das Wetter wieder, was den Regen betrifft. Wir gehen wieder rauf auf 20 und übermorgen und überübermorgen sind es dann wieder 22 und 23 Grad.
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2: Ja, noch Leute los auf der Straße, würde mich also melden, falls du noch etwas siehst, was ich jetzt da nicht bekommen habe, dann 079-655-0886. Falls nicht, dann wünsche ich dir einfach eine gute Fahrt mit einem Zürcher namens Niklas und den 80er Vibes bei seinem Song As I Am. Gut aufstehen mit Energy Zürich. Schön, hörst du zu.

0: Miley Cyrus, oder wie sie neu heisst, Miley mit Wrecking Ball. Wunderschönen guten Morgen. Es wird ein flotter Morgen.
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0: Yes, und zwar geht es um die flotte E-Flotte zum Genauen. 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
0: Und wenn wir es schon von Paris haben, dann nehmen wir doch auch noch gerade Pariser Künstler mit dazu. Frisch weg oder frisch gsi an unserem Energy Air Offenbach zusammen mit Star Sailor und Four to the Floor. Gut zu starten.

beste Sound aus Paris für dich hier auf Energy Zürich Offenbach zusammen mit Star Sailor und Four to the Floor. Und bevor wir zu der Rihanna kommen mit Diamonds, muss ich noch einmal hinweisen auf die wunderbare Coverversion von Willie Spence.

unfassbar schöne Stimme daher, die über Castingshows und über YouTube-Videos berühmt worden ist in Amerika. Aber für eine gute Coverversion braucht es auch ein legendäres Lied. Darum kommt jetzt das Original Rihanna mit Diamonds. 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

0: Come Over am 9. September auf Energy Zürich. Einen wunderschönen guten Morgen wünsche ich dir. Ich bin schon mal vorausschauen, damit du weißt, was dich in der nächsten halben Stunde erwartet. Und es ist einiges angefangen mit. Michael Schulte mit Here Goes Nothing, übrigens Teil von der nächsten Energy Live Session am 30. September im Sous-Sol in Bern. Dann haben wir. Summer Classic von der Dua Lipa, Harder Than Hell. Und natürlich der Frauenschwarm höchst persönlich. Er, der ganz, ganz viele Leute begeistert hat, erst das Wochenende am Energy Air in Luzern. Der Nico. Absoluter Showman. Nico, sag doch selber mal Hola.
1: Hola, ich bin Nico Santos und ich bin auch dabei.
0: Ganz genau. Heute Morgen also. Schön, bist du mit dabei. Energy Zürich, 9. September. Guten Morgen.
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0: Heute für dich von der Elif Erischik.
3: Alarm im neuen Migros-Online-Zentrum zu Regensdorf. Mitarbeitende haben der SUVA und dem Arbeitsinspektorat einen Brandbrief geschrieben. Wie der Blick berichtet, klagen sie über starke körperliche Belastungen, längs Stehen und Taubheitsgefühl an den Hängen und in den Füßen in den Kühlräumen. Der Brief betrifft das Migros-Logistikzentrum zu Regensdorf, das seit dem Mai in Betrieb ist. Auf Anfrage sagt Migros, man habe die Abläufe seither verbessert und sehe aktuell keine allgemeine Gefährdung für die Gesundheit. Der Donald Trump jubelt über den AfD-Wahlsieg in Sachsen-Anhalt. Letzte Nacht hat der US-Präsident der Partei auf Truth Social gratuliert und geschrieben, die Deutschen hätten endlich genug von der Einwanderungspolitik. Die AfD hat mit 43,8% ihres bis jetzt besten Resultat geholt. Der Trump redet von einem grossen Oben und schreibt sogar «Make Germany great again». Mit dem Handy am Velolenker rumfahren, das könnte bald schon teurer werden. Astra, das Bundesamt für Strassen, prüft im Moment nämlich höhere Bussen. Zurzeit kostet Telefonieren während der Fahrt 40 Franken, wenn man verwünscht wird. Abgeschreckt hat das aber noch nicht gross. 2025 sind auf den Velo- und E-Bikes über 1250 Menschen schwer verletzt worden. 44 sind gestorben. Deren Umfeld wird man jetzt eindämmen. Darum untersucht das Astra jetzt genau, was Velofahrer während der Fahrt ablenkt.
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0: Ein Haufen Blitz, ein Haufen Donner und ein

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1: Aktuell ist der Gublisch-Wach ab dem Limmataler Kreuz zusammen, wenn du von West herkommst, bis zum Gublisch-Tunnel Eingang, der erste Stau. Und dann haben wir noch von der Westumfahrung A3 her Urdorf Nord, die beiden Mittelstreifen, ebenfalls bis zum Limmataler Kreuz und dann natürlich vor das Gublisch-Tunnel Portal her. Aller Rest ist frei, dir eine gute oder sichere Fahrt an dein Ziel.
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1: Good morning und good day. Guten Morgen, liebe Zuhörer, liebe Zuhörerinnen. Ich freue mich ganz besonders, weil wir widmen uns heute einer ganz speziellen Person, die heute und morgen im Hallenstadion wird auftreten, nämlich der Robbie Williams. Angefangen bei Take That in den 90er mit 16, dann der Ausstieg als Solokünstler, dann der tiefe Fall, dann der Wiederaufstieg. Es ist ein Zeug mit dem Robbie Williams, aber er berührt deswegen unter anderem auch so viele Menschen. Guten Morgen, Robbie.
3: Hello everybody, this is Robbie Williams, of course, right here on Energie.
1: Wunderschönen guten Morgen. Viel Energie für den Tag. Und nach zwei Songs, Temper City und Michael Schulte, gibt's mit zum Robbie Williams und seinem Auftritt heute Abend.

0: Michael Schulte, Here Goes Nothing, einen wunderschönen guten Morgen auf Energy Zürich. Den 9. September haben wir es und ich weiss nicht, von wem oder von welchem Musiker, welcher Musikerin du super Fan bist. Also wo du schon lang los bist, wo dich durchs Leben irgendwie begleitet, wo du ein Stück weit auch damit erwachsen worden bist oder einfach viel gelernt hast mit dieser Person. Eine so eine Person tritt heute Abend und morgen Abend auf im Zürcher Hallenstadion, nämlich der Robbie Williams, angefangen bei dieser Gruppe da. Whatever I said, whatever I did, I didn't mean it. 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Mit 16 gecastet worden als Teil von der Boygroup Take That, hat dann aber immer nur mittanzen bei den Liedern von Gary Barlow, hat aber selber wollen Musik machen und hat sich dann irgendwann entschieden, hey, ich muss das auf dem Solo-Weg machen. Und es hat natürlich funktioniert, du kennst seine Hits. Angels unter anderem einen zum absolut mitsingen, auch für die Leute, die ihn vielleicht nicht so kennen, das bleibt hängen und dann haben wir noch weitere für die Gefühle. Da funktioniert das Mitsingen nicht immer so gut. I just wanna feel real love, feel the love that I'm living. Komm jetzt. Also, es ist nicht immer so einfach zum Mitsingen, aber es sind die Lieder, die hängen bleiben. Es ist eine Person, die hängen bleibt, weil sie sehr, sehr authentisch ist. Und die Frage, die ich heute Morgen an dich habe, ist, wieso, wenn du Robbie Williams Fan bist, bist du Robbie Williams Fan? Gib dir ein Beispiel.
1: Seit Teeny, Take That Fan gewesen und dann Robbie. Also, damals hat er mir sehr viel Freiheit vermittelt, weil er ist so ein bisschen frech gewesen, was man in der Schweiz, wir sind eher verklemmt. Er hat offen gesagt, hat super britischen Humor, hat charmante Bühnenpräsenz gehabt, wirklich eine Hammerstimme, gute Musik. Ja. Und der Robbie, der ein bisschen angefangen hat als Solo-Artist, habe ich mich gefreut, weil ich ihn dann im Jail in Zürich am ersten Konzert gesehen und mega neu, weil es sind viel weniger Leute kommen und im kleineren Rahmen. Also ich habe beides Win-Win.
0: Win-Win auf jeden Fall. Also wenn du Robbie Williams Fan bist, sag mir wieso. 079 655 0886. Ich bin gespannt.

0: Nico Santos am 9. September Regenwetter angesagt, aber ich habe zwei Sonnenscheine zur Verstärkung. Einerseits Laura Kürbisch zum Mitspielen und Nicole am Telefon.
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0: Die liebe Nicole ist uns zugeschaltet aus dem schönen Ambrach. Guten Morgen.
2: Morgen.
3: Guten Morgen miteinander, hallo.
0: Unfassbar, wie gut drauf du bist. Ist das normal bei dir?
3: Hey, es ist ja.
0: Ja, einfach ja.
3: Man soll sich nicht mal extra die Welt durchziehen.
2: Ja, das ist die richtige Einstellung. Bringt es ja nichts, Nicole, oder?
3: Ja, wirklich.
0: Also gut, aber dann gehen wir doch gerade zum Quiz. Wenn es dir gut geht, dann habe ich gar keine Fragen an dich. Außer gegen wen willst du spielen? Gegen mich oder gegen die Laura?
3: Ich spiele heute mal gegen den Yannick.
0: Dann gibt uns Laura doch gerade die Kategorie vor, die uns erwartet.
2: So, ich wollte, dass es Herbst wird. Herbst ist die Kategorie.
0: Herbst, also, Nico, bis gerade, gell?
3: Ja, bis nachher.
0: Okay.
2: Yannick, wenn der Herbst denn da ist, auf welche herbstlichen Gerichte freust du dich? Ab jetzt.
0: Wild, Kürbissuppe, Pinienkern, ich hoffe, das gilt. Was gibt es noch im Herbst? Rotkraut? Freue mich gar nicht, aber es gilt für einen Punkt.
2: Nein, also eigentlich habe ich gesagt, auf was du dich freust. Aber ja, also Pinienkerne, wir gehen dir jetzt vier. Wir sind gütig heute. Wir gehen dir vier und wir schauen, was Nicole macht. Und wir dürfen dich aber nicht verraten, was du gemacht hast. Mach sie nur nervös.
0: Also, wach schnell. Nicole, schwieriger geht's nicht.
2: Bist du bereit?
3: Ja, ist gut.
2: Also, los. Für mich ist der Herbst immer erst Ende Monat der Start, also Ende September. Aber trotzdem, auf welche Gericht im Herbst freust du dich am meisten, Nicole? Ab jetzt.
3: Auf Wild, auf Kacke und Hörnli, auf Raclette, auf Fondue. Gnetzlet, Rösti.
0: Bratwürst. Ja.
2: Also Nicole, sorry, ja, das ist also
0: locker.
2: Easy peasy, 7 zu 4 für dich.
3: Nein, wirklich.
0: Ich dann noch mit Kürbissuppe und Pinienkernen unterwegs, du hast das Kraut. Ja.
3: Kürbissuppe, ja.
2: Aber hey, du hast es sehr gut gemacht, dann freut sich einer auf den Herbst, zumindest foodtechnisch.
3: Ja. Nein, gar nicht. Ja, nein, ist okay, kannst du umbrauchen. Mega cool.
0: Herzliche Gratulation, liebe Nicole.
2: Gratuliere,
0: bis
2: Nicole.
0: Bald,
2: bis gleich.
3: Danke.
0: Mach's gut.
2: Ciao.
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0: Energy Zürich, ich hoffe, du kommst gut in den Tag an dem 9. September. Es wird ein bisschen emotional, weil im nächsten Lied widmen wir uns einer Freundschaft. Und zwar einer Freundschaft, wo eine Person, und das kennst du wahrscheinlich auch, versucht, zu dieser anderen Person durchzukommen. Die Person macht sich fertig und sucht und alles Mögliche. Und man steht so wie ausgesperrt bei dieser Freundschaft dazu und denkt so, ja, irgendwie will ich helfen, aber die Person muss sich wie auch selber helfen. Und dann ist man so hin und her gerissen zwischen der Aufmunterung und irgendwie funktioniert es doch nicht. Irgendwie ist es auch frustrierend, weil man wüsste ja, wie es geht, aber irgendwie schafft man es nicht, dass ich dieser Person zu aktivieren. Und der einzige Wunsch, der bleibt, ist eigentlich, dass die Person einem vertraut, dass es schon geht und dass das Vertrauen dann vielleicht auch in dieser Person Wurzeln schlägt. Dean Lewis, Trust Me Mate.

0: Xien und Jasmine Thompson in Nobody. Guten Morgen von Energy Zürich.
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0: Mittwoch, 9. September. Guten Morgen, gute Neuigkeiten.
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0: Von der Elif Erschik.
5: Das Demenzrisiko könnte bei Menschen mit Typ-2-Diabetes sinken, und zwar mit Medikamenten, die es schon lange gibt. Es geht hier um Statine. Das sind Tabletten, die eigentlich das Cholesterin senken und so vor Herzinfarkt und Schlaganfall schützen. Laut schwedischen Forschenden könnten aber genau diese Statine noch mehr. In einer grossen Studie haben sie nämlich herausgefunden, dass das Demenzrisiko bei frühzeitiger Einnahme von Statinen bis zu 15% tiefer ist. Der Hintergrund? Diabetes kann die Blutgefäße belasten und die sind nicht nur fürs Herz wichtig, sondern auch fürs Hirn. Wenn Statine die Gefäße schützt, könnte das also auch im Kopf helfen. Wichtig hier aber, die Studie zeigt einen Zusammenhang, aber noch keinen direkten Beweis, dass Statine Demenz verhindern. Dafür braucht es noch weitere Forschung. Aber zumindest ist das schon mal eine gute Ausgangslage.
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0: Ich kann mich nicht erinnern, wenn wir das letzte Mal unter 20 Grad Spitzentemperatur waren sind an einem Tag in dem Sommer. Es ist jetzt ja schon Herbst, 18 Grad Maximum, aber nachher geht es dann wieder rauf auf über 20. Also heute 18 Grad und es schifft etwa ab dem 8. bis ja durchgehend etwa bis am 4. immer mal wieder in der Region Zürich. Dann sollte es sich langsam beruhigen und vielleicht siehst du noch ein bisschen Sonne hinter der Wolke, aber durchgehend mal von Regen ausgehen. Ist sicher einfach. Dann für die Kleiderwahl. Dann eben morgen, übermorgen und überübermorgen geht es wieder über 20 Grad. Donnerstag 20, Freitag 22, Samstag nochmal 23. Gibt nochmal ein schönes Wochenende. Auch am Sonntag nochmal 23 Grad leicht bewölkt.
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0: Wir fangen im Aargau an in Richtung Zürich. Da haben wir Aarau-Ost bis zu der Verzweigung Bierfeld. Wenn du von Bern her unterwegs bist, immer wieder Stop and Go. Dann nahe Gubristunnel von Westen her ab Dietike. Der Stau bis zum Gubristunnel her ebenfalls auf der Westumfahrung A3 ab Urdorf Nord ist es dort nach wie vor bis zum Limmatalen Kreuz und vor der Gubristunnel her. Dann von Osten her, wenn du von St. Gallen her unterwegs bist, dann staut es zuerst einmal zwischen Oberwinterthur und Ohringen. Und dann, wenn du näher an Zürich herkommst, haben wir einmal den Zubringer A15 Oberlandautobahn aufs Brütiseller Kreuz zu ab Hegnau und dann noch auf der A1 ebenfalls Efretike bis und mit Zürich-Ost. Allerrest soweit frei, dir eine gute und vor allem eine sichere Fahrt mit dem Teleswims und einem Klassiker von Maroon 5. Guten Morgen.
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0: bisschen in Erinnerungen schwelgen mit Maroon 5 und Memories. Einen wunderschönen guten Mittwochmorgen wünsche ich dir. Es ist der 9. September und immer am Mittwoch gehen wir schauen, was es in der Rechtsabteilung Neues gibt an Fragen. Wenn du Fragen hast, jederzeit einreichen, gerne unter energy.ch, so wie das unsere Hörerin Katja gemacht hat. Und zwar ist sie Vollzeit Angestellte im KV, also im Büro, und hat aber immer so ein bisschen die Angewohnheit, dass sie ihre Pause durchschafft. Ich weiss nicht, wie du persönlich deine Pause gestaltest, aber grundsätzlich ist einmal die Frage, darf man den Mittag durchschaffen, um dann früher nach Hause kommen? Es sind natürlich ein bisschen Umfragen und es gibt verschiedene Bedürfnisse, die da abgedeckt werden müssen. Einerseits willst du ja dich mal erholen, irgendwann einmal. Du kannst ja gerne auch mal früher nach Hause gehen, wenn du irgendwie willst. Aber der Alex erinnert uns.
1: Hallo zusammen, ich bin der Alex. Ich arbeite beim HIV als Werkstudent. Ich mache mindestens eine Viertelstunde Essenspause, weil sonst verhungere ich.
0: Also verhungern wollen wir definitiv nicht. Und wir wollen vor allem herausfinden, was ist überhaupt legal. Dürfen wir durcharbeiten, um früher nach Hause gehen? Für das brauchen wir unsere Energiehausanwältin Sarah Schleppi.
2: Liebe Frau Anwältin, darf man das? 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
0: Ja, liebe Sarah, ich frage direkt, darf man die Mittagspause einfach durcharbeiten, um dann früher nach Hause gehen?
3: Nein, das darf man eben eigentlich nicht. Es ist sogar gesetzlich vorgeschrieben, dass man eben gewisse minimale Pausen machen muss.
0: Aha, und was sind denn jetzt die genauen Regeln? Da muss man immer rechnen, wie viel Arbeitszeit man schon hat und wie viele Pausen das dann gibt. Kannst du mal schnell zusammenfassen für uns?
3: Es gibt so ganz grob gesagt drei Kategorien. Die erste Kategorie besagt, dass man 4 Stunden Pause muss machen, wenn man mehr als 5,5 Stunden arbeitet. Die zweite, dass man 1,5 Stunden Pause muss machen, wenn man mehr als 7 Stunden arbeitet. Und die dritte, dass man 1 Stunde Pause muss machen, wenn man mehr als 9 Stunden arbeitet.
0: Also, das heisst zusammengefasst, bei einem normalen Arbeitstag von irgendwo zwischen 8 und 8,5 Stunden müsstest du Minimum 1,5 Stunde Pause machen. Das ist natürlich empfohlen und es wäre sonst wahrscheinlich, nein, nicht nur wahrscheinlich, es wäre sonst illegal. Und dann natürlich, wenn du noch anhängst, das ist vielleicht eine gute Faustregel. Sobald du merkst, du bist ein bisschen länger am Arbeiten als deine 8,5, einfach nochmal ein halbes Stündchen einplanen. Nicht, dass du verhungerst, wie unser Alex.
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0: Und jetzt kommen wir zu einem Klassiker von der Katy Perry aus dem Jahr 2010. Top 5 in über 20 Ländern. Firework. Guten Morgen.

0: So, jetzt bist du wach. Katy Perry mit Firework an dem Mittwoch, 9. September. Regenschirm nicht vergessen.
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0: Ja, wieder müssen wir Kopf rechnen. Aber es gibt 33 Grad, gestern minus 18 Grad, heute 15 Grad Unterschied, was die Spitzentemperaturen angehen. Maximal 18 heute und einer der wenigen Tage in den letzten Monaten, wo unter 20 Grad bleibt. Plus regnet es etwa ab dem 8. Eigentlich durchgehend bis an späteren Nachmittag sollte es voraussichtlich regnen. Immer bei diesen 17 bis 18 Grad. Morgen dann wieder kein Regen, wieder 20 Grad, am Freitag 22, am Samstag 23 und am Sonntag 23 kannst du also wieder ein schönes Wochenende planen und wieder mal so ein bisschen einen herbstlichen Tag einbauen. Einfach mal wieder ein bisschen ausruhen mit dem Ed Sheeran und Martin Garrix.

0: Ed Sheeran mit Martin Garrix repeated einen wunderschönen guten Mittwochmorgen. Wir kommen zu unserem Bärchen und Hasi, unserem Beziehungsspiel mit zwei, die schon mal mitgespielt haben. Und seither ist einiges gegangen bei diesen zwei.
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0: Sie sind zurück bei Bärchen und Hasi, die liebe Priscilla und der Dennis. Guten Morgen.
2: Guten Morgen, Janik.
3: Guten Morgen, Janik.
0: Ihr seid mittlerweile zusammengezogen zwischen dem letzten Mal mitmachen und das Mal. Aber auf Basel sind gezogen. Was ist auch los?
2: Hey, er hat es ganz charmant angestellt, würde ich mal sagen.
0: Okay.
2: Aber schon ein bisschen heartbreak gewesen.
0: Eben, gell? Vermisst du uns?
2: Ja, sicher. Ja. Ich hoffe Gott sei Dank noch da.
0: Gut, ja. Dann fangen wir an spielen zusammen. Ich würde sagen, weil es immer so lustig ist, nehmen wir Priscilla zuerst. Lieber Dennis, bist du gerade, gell?
3: Jawohl, bist du dran.
0: Liebe Priscilla, erste Frage an dich. Du bist jetzt auf Basel gezogen, Heartbreak quasi in Richtung Zürich. Du sagst, du schaffst noch da nichtsdestotrotz. Was vermisst du am meisten am Leben in Zürich?
2: Zürich einfach an sich selber. Einfach so das lokale Dasein. So das Zentrale in der Stadt sein.
0: Das Stadtgefühl, he? Jetzt sind wir ja von hinten führen, kann ich mir sagen, lassen, im Basel-Land. Oder hey, Solothurn?
2: Ist Dorf, ja.
0: Bist aufs Land gezügelt, kann man so sagen?
2: Genau.
0: Okay. Dann die zweite Frage, wenn man wieder aus Basel rauskommst. Was wäre Traumdestination im Jahr 2027?
2: Also Ferien oder wohnen?
0: Ferien.
2: Am liebsten eigentlich zu ihm, aber auf Apulien. Er ist eben von dort unten, am Meer.
0: Feines Essen, schönes Meer, in die Richtung.
2: Genau.
0: Gut, dann hast du ja jetzt ein neues Zuhause in Laufen. Hast du schon irgendwo einen Spot gesehen, wo es mal cool wäre oder geil wäre, zum Sex zu haben, außerhalb von eurem neuen Dorfleben?
2: Im Städtli.
0: Im Städtli drin?
2: Ja, dort im Städtli. Würde ich jetzt mal also ganz frech. In einem Gässli im Städtli.
0: Sehr geil. Ah, gut. Also, Dennis hat einen guten Fang gemacht. Da bin ich gespannt. Dann haben wir ihn doch dazu. Dennis, du bist zurück?
3: Ich bin zurück, ja.
0: Sehr gut. Also, erste Frage, die ich der Priscilla gestellt habe. Was vermisst sie am meisten am Leben in Zürich?
3: Meine beste Kollegin Christina.
0: Das ist eine gute Antwort, das ist die falsch. Ich gebe dir noch eine Chance, weil ich euch sympathisch finde. Was könnte es sonst noch sein?
3: Also was sie vermisst in Zürich?
0: Ja, 3, 2...
3: Das Matcha.
0: Matcha auch nicht. Auch eine gute, du gibst gute Antwort. Aber was sie gesagt hat, ist das Zentrale, das Leben in der Stadt. Also effektiv das Stadtleben, weil jetzt ist es ja eher dörflich. Aber komm, wir gehen noch schnell eine Frage durch, weil das nimmt mich jetzt Wunder für eure Zukunft da in Laufen. Wo, denkst du, hat sie schon einen Ort ausgemacht, wo es geil wäre zum Sex haben, so in der Nähe von dort, wo ihr jetzt wohnt?
3: In Asch oder Pfäffigen.
0: Asch und Pfäffigen kommen auf die Liste, plus bitte noch ergänzen ein Städtli in einem Gässli. Das wäre noch Option 3. Also, ihr habt nicht gewonnen, aber ihr habt 3 neue Orte, wo ihr Sex haben könnt. Das ist doch auch mal etwas, oder?
2: Hey, ja, voll.
0: Danke euch vielmals fürs Mitspielen, gell?
2: Danke, Billion.
0: Tschüss zusammen.
1: Ciao. 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

0: Guten Morgen auf Energy Zürich. Das glaubt mir wieder niemand. Wir haben das Studio gerade am Studio 1 von Energy Zürich angeschlossen. Das Kaffee, und da hat es einen Barista, der unfassbar talentiert ist. Ich habe gerade einen Kaffee, einen Cappuccino bekommen mit einer Katze drauf, und die Katze hat Schnurrhaar und am Tassenrand hat so zwei Pfötli. Das glaubt mir wieder niemand. Anyway, nächste Stunde gibt's. Passenger vom Alex Warren und das Original vom nächsten Lied. Kannst du gerade mitraten? Was das wohl ist, das ist die Version mit dem Daddy Yankee. Es gibt aber das Original nach dem 7. Schön, bist du mit dabei. 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
0: Von der Elif Erischik.
2: Der Donald Trump jubelt über den AfD-Wahlsieg in Sachsen-Anhalt. Letzte Nacht hat der US-Präsident der Partei auf Truth Social gratuliert und geschrieben, die Deutschen hätten endlich genug von der Einwanderungspolitik. Die AfD hat mit 43,8% ihres bis jetzt besten Resultat geholt. Der Trump redet von einem grossen Oben und schreibt sogar «Make Germany great again». Mit dem Handy am Velolenker rumfahren, das könnte bald schon teurer werden. Astra, das Bundesamt für Strassen, prüft im Moment nämlich höhere Bussen. Zurzeit kostet Telefonieren während der Fahrt 40 Franken, wenn man verwünscht wird. Abgeschreckt hat das aber noch nicht gross. 2025 sind auf den Velo- und E-Bikes über 1250 Menschen schwer verletzt worden. 44 sind gestorben. Deren Unfall wird man jetzt eindämmen. Darum untersucht das Astra jetzt genau, was Velofahrer während der Fahrt ablenkt. Heute gibt es für Apple-Fans gerade zwei Premieren. Zum ersten Mal wird ein faltbares iPhone erwartet und der neue CEO John Ternus führt zum ersten Mal durch die Keynote. Los geht's heute am Abend am 7. Schweizer Zeit. Laut dem Blick soll das neue Falt-iPhone rund $2,100 kosten. Wer auf das normale iPhone 18 wartet, muss sich aber noch ein bisschen gedulden. Das kommt nämlich erst nächsten Frühling raus.
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0: Ja, nach dem Wechselbad gestern wirst du heute vor allem duschen. Es regnet ab dem 8. circa bis etwa am 4. 5. Uhr Abend ist angesagt aktuell. Das kann sich immer noch leicht verschieben. Auf jeden Fall musst du mit Regen rechnen am heutigen Tag. Regenschirm, Regenjacke, Bellerine, deine Kids anziehen, was auch immer du brauchst, um trocken durch den Tag zu kommen.
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0: Schon wieder einiges los auf der Straße. Wir fangen im Aargau an.

0: Westumfahrung A3 ab Birmensdorf der Stau bis und mit Zürich West Eingang Uetliberg-Tunnel. Wenn du dort durch bist, sollte es eigentlich laufen in Richtung Zürich bis etwa Höhe Braunau. Braunau bis Wiedeke, dann der nächste Stau inklusive Sihl-Hochstrasse. Und dann haben wir noch die Oberlandautobahn A15, Zubringer aufs Brütisellenkreuz ab Hegnau bis Brütisellenkreuz und weiterführen bis Zürich-Ost. Und Effretig ebenfalls bis Zürich-Ost plus dann nach Stadt einwärts ab Zürich-Ost in Richtung Letten zwischen Zürich-Schwammendingen und dort, ja, beim Letten haben wir den rechten Fahrstreifen, wo es ein Bahnfahrzeug drauf hat, dort entsprechend auch noch ein bisschen Staugefahr zusätzlich. Aller Rest ist frei, dir eine gute und eine sichere Fahrt an dein Ziel.
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0: Einen wunderschönen guten Morgen wünsche ich dir. Es ist Mittwoch, der 9. September und mein Cappuccino mit einer Katze drauf. Ich nenne ihn jetzt einfach mal Catpuccino. Ist wunderbar am Hitten. Wir sind ready für den neuen Tag und wir widmen uns einer Figur, einer Pop-Ikone, kann man sicher schon mittlerweile sagen, die gestartet hat mit Take That und seither über 30 Jahre Leute berührt. Mit seiner Geschichte, aber auch mit seiner Musik. Du hast es wahrscheinlich schon erraten.
2: Hello everybody, this is Robbie Williams, of course, right here on Energy.
0: On Energy und heute Abend im Halle Stadion und morgen auch. Wir schauen mal ein bisschen, was es da so für Fans gibt. Vielleicht hörst du auch dazu. 079 655 0886. Wieso bist du Fan von Robbie Williams? Ich bin gespannt. Guten Morgen mit dem Alex Warren.

0: Lady Gaga, The Dead Dance, Mittwoch, 9. September. Schön hast du eingeschaltet hier auf Energy Zürich. Und ich weiss nicht, was du heute Abend machst an so einem Regentag, aber falls du ins Hallenstadion pilgerst, dann für dich etwa so.
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0: Ja, komm jetzt, machen wir schon richtig, oder, heute Abend? I just wanna feel. Robbie Williams kommt für zwei Shows heute Abend und morgen Abend ins Hallenstadion. Ein Entertainer vor dem Herrn. Und einer, der immer sehr, sehr tief blicken lässt, wie es um seine Emotionen steht. Karriere von über 30 Jahren mittlerweile gestartet, mit 16 in der Boygroup Take That und dann irgendwann genug gehabt, nur der tanzende Affe zu sein für Gary Barlow und die weiteren Take That-Mitglieder. Ist ein bisschen sehr polarisierend ausgedrückt. Er hat einfach seine eigenen Sachen wollen machen, sein eigenes Ding wollen machen und es hat dann natürlich auch funktioniert. Aber der Grund, wieso ich das Wort Affe benutzt habe, ist, weil in seinem Film Better Man, wo er seine Karriere so ein bisschen anzeichnet, wo man ihn auch besser verstehen lernt, ist er ein Affe. Also es wird mit der Figur von einem Affe quasi dargestellt. Alle in dem Film sind Affen. Es ist eine gute, schöne Möglichkeit, um dieser Person, finde ich, näher zu kommen. Ich kann es sehr empfehlen. Better Man habe ich im Open Air Kino gesehen, letztes Jahr. Sehr, sehr berührend. Und sehr, sehr berührend auch er als Künstler, weil er eben auch die private Seite immer mal wieder vorgekehrt hat und nicht nur als der unnahbare Artist immer auftreten ist. Und das gibt viele Fans und eben auch Superfans. Und die Gründe, die sind klar.
2: Wieso? Oh Gott, da gibt es ein paar Gründe. Halt einfach, weil er sich wirklich aus dem Nichts heraus nochmal neu erfunden hat, weil er seine grosse Liebe gefunden hat, während er sich gefunden hat. Und weil er selber ist, der hat sich nie gross verbiegen lassen.
0: Hat er nicht. Und das ist der Grund, wieso ganz viele Leute ihm auch schon lange folgen, auch auf die ganze Welt, auf der ganzen Welt. Wenn du Robbie Williams-Fan bist und vielleicht heute Abend vorhast, ins Hallenstadion zu gehen, vielleicht hast du auch kein Ticket zu bekommen, bist trotzdem Robbie Williams-Fan. Sag du mir, wieso? Weil über die über 35 Jahre gibt es so viele Gründe, um Robbie Williams-Fan zu sein. Und ich will das heute ein bisschen sammeln. Guten Morgen da mit Energy Zürich. Als nächstes mit Brooke.

0: Tiffany Harris mit Vertigo. Ihr wird schwindelig ohne die richtigen Leute. Und schwindelig wird es heute Abend und morgen Abend auch den Leuten im Hallenstadion. Wahrscheinlich vor allem den Frauen. 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Der Robbie Williams kommt nämlich in die Stadt für zwei Konzerte. Und er mit seinen über 35 Jahren Karriere, mit 16 angefangen bei Take That. Jetzt ist er 52. Ich kann mir selber ausrechnen, das sind 36 Jahre Karriere bereits, wo er so viele Menschen begleitet. Seine Karriere ist fast so alt wie ich. Und entsprechend generiert er natürlich auch Fans, respektive Fans, die eigentlich sein ganzes Leben, seinen Ursprung bei Take That bis jetzt mitverfolgt haben. Und das gibt ganz, ganz eine enge Bindung.
1: Seit Teeny, Take That Fan gewesen und dann Robbie. Also damals hat er mir sehr viel Freiheit vermittelt, weil er ist so ein bisschen frech gewesen, was man in der Schweiz, wir sind eher verklemmt gewesen. Er hat es offen gesagt, hat super britischen Humor, hat charmante Bühnenpräsenz gehabt, wirklich eine Hammerstimme, gute Musik. Ja. Und der Robbie, der ein bisschen angefangen hat als Solo-Artist, habe ich mich gefreut, weil ich ihn dann im Jail in Zürich am ersten Konzert gesehen. Und mega durch, weil es sind viel weniger Leute gekommen und im kleineren Rahmen. Also ich habe beides Win-Win.
0: Mit 16 angefangen bei Take That, dann den Ausbruch quasi oder den Durchbruch für sich selber kreiert, um eben auch als Soloartist können auftreten im 1996. Und seitdem ist auch der Raphael Berset Superfan.
2: Mein Name ist Raphael. Ich bin aufgewachsen in der Region Murten, wohne aber schon lange im Zürcher Unterland und bin zusammen mit meiner Lebenspartnerin ein riesen Robbie Williams-Fan. Eigentlich seit der Zeit, wo er sich von Take That getrennt hat, wo er dann seine Solo-Karriere gestartet hat.
0: Also 30 Jahre ist das her in dem Fall und seither steht er auch gerne mal länger an.
2: Wir sind aus Ausland gereist und haben da jeweils schon ein bisschen Strapazen auf uns genommen mit stundenlangem Anstehen, wie das halt die eingefleischten Fans so machen. Aber es ist auch immer wieder lustig, man lernt wieder neue Leute kennen, man trifft wieder Leute, die man schon mal gesehen hat und kann sich austauschen über Erlebnisse, die man hatte. Und das ist dann auch recht kurzweilig und eigentlich noch eine ganz coole Sache.
0: Ja, und ich glaube, Erlebnis trifft sehr, sehr gut. Das Konzert von ihm ist ein Erlebnis, er als Künstler ist ein Erlebnis und ich bin gespannt, was du für Erlebnisse hast mit dem Robbie Williams. Wenn du welche hast, Konzerte, Orte, wo du extra hergereist bist, Moment, vielleicht auch in deiner Jugend, wo du findest, hey, ohne ihn wäre ich dort vielleicht gar nicht durchgekommen, ohne seine Emotionalität, dann lass mich wissen, 079 655 0886. Bin gespannt, was da für Angels rum sind vom Robbie Williams.

0: Leonie ist das gewesen mit Faded Love. Du hörst Energy Zürich. Guten Morgen.
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11: Heute ändern wir das bekannte Stichwort Licht ab und sagen, Morgenstund hat Silber im Mund. Ein Hausbesitzer aus Dänemark hat beim Terrassenbauen in seinem eigenen Garten nämlich einen gigantischen Wikingerschatz gefunden. Beim Graben ist der Mann plötzlich auf ein prall gefülltes Tongefäß gestossen. Archäologen haben das dann untersucht und offiziell bestätigt, beim Inhalt handelt es sich nicht um irgendwelchen Ramsch, sondern um 18 Kilo pures Silber aus dem 10. Jahrhundert. Dazu ist es auch noch der grösste Wikinger-Silberfund vor dänischer Geschichte. Der historische Schatz besteht aus über 1000 Jahre alten Armreifen, Münzen und seltenem Schmuck. Das wertvolle Fundstück wird auch schon gleich im Nationalmuseum zu Kopenhagen ausgestellt werden. Und der Hobbygärtner selber, der freut sich nicht nur über einen satten Finderlohn, sondern, wie er sagt, über die grösste Überraschung von seinem Leben.
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0: Keine Überraschung heute beim Wetter. Es schifft eigentlich den ganzen Tag, so etwa ab 8 Uhr. Also nächstes Mal sollte es anfangen. Es bleibt silbrig bei den Wolken bis dunkelgrau. Und es regnet so etwa vom 8 Uhr bis, ja, ist schwer zu sagen. Aber ich denke, so bis am 5 Uhr sollte es immer mal wieder tröpfeln. Entsprechend einfach den Regenschirm mitnehmen für Hin- und Rückweg, egal wo du heute vorhast, herzugehen. Dann wird es morgen wieder heiterer. Wir haben 20 Grad ohne Regen aktuell angesagt. Freitag 22 ohne Regen, Samstag und Sonntag 23 ebenfalls ohne Regen.
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0: So, gerade ein paar Sachen reinkommen in den letzten paar Minuten. A1 St. Gallen Richtung Zürich. Dort hat es einen Unfall gegeben zwischen Attika und der Raststätte vor den Bergen Nord. Dort haben wir einen Fahrstreifen, der blockiert ist und aktuell einen Zeitverlust von bis zu 30 Minuten zusätzlich. Wiederholen. A1 St. Gallen Richtung Zürich zwischen Attika und der Raststätte vor den Bergen Nord plus 30 Minuten. Dann gehen wir in Aargau A1 Bern Richtung Zürich zwischen Aarau Ost und der Verzweigung Bierfeld. Dort hast du einen Zeitverlust von zusätzlichen 20 Minuten. Wenn du von Basel herkommst, dann stellst du ab Bruck kurz bis zu der Verzweigung Bierfeld. Dann läuft es eigentlich durch den Aargau durch bis etwa auf Höhe Dietike im Zürichbiet, von Dietike bis zum Gubristunnel her. Dann ebenfalls auf dem Nordring, wenn du weiterfährst, zwischen Zürich-Seebach und Zürich-Ost, der nächste Stau. Dann haben wir zweimal Westumfahrung, einmal auf der A3 Urdorf Nord bis zum Limmatalen Kreuz und zum Gubristunnel und einmal in die Gegenrichtung ab Birmensdorf bis und mit Zürich-West. Dann gehen wir noch in Ost Osten von Zürich. Dort haben wir die Oberlandautobahn ab Hegnau bis zum Brütisellenkreuz und führen bis Zürich-Ost. Ebenso von Efretiken dann auf der A1, wenn du mal durch bist, dort bei Vorarlbergen-Nord, ab Efretiken bis Zürich-Ost und stadteinwärts ab Zürich-Ost in Richtung Letten. Zwischen Zürich-Schwammendingen, und dem Letten haben wir dort noch Staugefahr, weil dort immer noch ein Bahnfahrzeug auf dem rechten Fahrstreifen ist. So ist es richtig. Also viel Geduld, heute ist einiges passiert auf der Straße, aber ich bin sicher, du kommst gut und wohlbehalten an dein Ziel mit der Gracie Abrams und dem Robin Schulz. Guten Morgen.
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0: Robin Schulz und Kiro mit «All We Got of Energy» Zürich an dem Mittwoch, 9. September. Ich wünsche dir einen wunderschönen guten Morgen. Es gibt die nächste Möglichkeit, etwas zu gewinnen, und zwar 100 Franken Digitec-Gutschein. Achtung!
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0: Also, ich habe gestern gelernt, dass Glasfaser effektiv, also das Glasfaserkabel effektiv aus Glasfasern bestehen. Könnte man jetzt mir sagen, ja, das weisst du doch, es steht doch im Namen. Aber, ich bin mir nicht sicher gewesen. Jetzt wissen wir es und wir stellen die ganze Woche immer Fragen zu dem Thema. Und jedes Mal, wenn du die schnellste Person bist, die das kann beantworten, die Frage mit der richtigen Antwort, gibt dir nachher 3 Auswahlmöglichkeiten, dann gönnst du einen 100 Franken Digitec-Gutschein. Für das bitte melde unter 079 655 0886. Dann sagst du einfach deinen Namen, da ist der so und so oder die so und so. Und die Antwort ist das. Also, ich brauche von dir die Antwort auf folgende Frage. Wie viele Provider, also Internetanbieter, sind am Glasfasernetz von Zürich oder EWZ Zürichnet beteiligt? Respektive, wie viele von diesen Provider kannst du aus, also von wie vielen kannst du auswählen? Jetzt stimmt's. Kannst du auswählen zwischen 7 Anbietern, zwischen 9 Anbietern oder 11 Anbietern? Gib mir deine Antwort auf 079 655 0886 und gerade nach dem Punkt finden wir dann raus, wer den nächsten Digitec-Gutschein gewonnen hat. Viel Glück, be quick!
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0: Auf Monsters and Men mit Little Talks, während die letzten Leute noch ihr Morgenjogging hinter sich bringen, bevor es kommt regnen.
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0: Also ich weiss nicht, was du gegen den Regen machst oder wie du trocken bleibst. Auf jeden Fall nimm das mit, sei das eine Pellerine, sei das ein Regenschirm, sei das eine Dächlikappe, ist egal. Du wirst es ziemlich sicher brauchen. Ab etwa am 8. sage ich schon seit dem 6. am Morgen. Ich warte die nächsten paar Minuten darauf, dass es anfängt zu regnen. Vielleicht kommt es auch erst in einer Stunde. Auf jeden Fall kommt es heute regnen. So viel Regen, wie da angesagt ist, kann es gar nicht anders sein. Und es bleibt dann auch regnerisch so bis in späteren Nachmittag rein. Am Abend vielleicht noch ein, zwei Regengütsche, aber grundsätzlich heute ein nasser Tag mit unter 20 Grad, was wir auch schon lange nicht mehr hatten. Und ab morgen ist es dann wieder heiter mit 20 Grad, kein Regen. Freitag 22, kein Regen und Samstag, Sonntag jeweils 23 Grad. Nochmal ein schönes Spätsommer, Frühherbstwochenende mit eben 23 Grad und trocken.
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2: 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Material Lover.

0: Sienna Spiral, Material Lover. Wunderschönen guten Morgen auf Energy Zürich. Zeit zum Liederraten mit dem René.
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0: Der liebe René aus Dornach im Kanton Solothurn, wo man aber Baseldeutsch redet. Guten Morgen.
2: Guten Morgen.
0: Du sagst, du gehst nur in äußersten Notfall auf Zürich. Was wäre ein Grund, um auf Zürich zu kommen?
2: Da bin ich das erste Mal an der Street Parade gesehen. Also das ist sicher sehr zum Empfehlen. Was natürlich ein grosser Vorteil ist gegenüber Basel, ist eine schöne See, die ihr habt, muss man schon sagen. Neidlos anerkennen. Und wenn noch etwas wäre, natürlich, wenn der FCB in Zürich spielt.
0: Aha, lieber gegen GC oder gegen den FCZ?
2: Mir spielt keine Rolle, gewinnen tun wir sowieso.
0: Ja, da horchen ein paar Leute auf gleichzeitig. Aber das ist doch tipptopp. Super, komm, wir spielen unser Liederrad. Es geht um ein neues Lied. 50 Franken sind im Jackpot. Bist du soweit?
2: Ich bin ready, ja.
0: Yeah. Also, da kommt da dein Ausschnitt. 1,6 Sekunden von dem.
2: Keine Ahnung, Backstreet Boys mit, weiß ich nicht was, nein, keine Ahnung.
0: Mit keine was? Ahnung. Was gibt es da für Backstreet Boys? Das ist nicht richtig, ich würde wissen, was da reinfällt.
2: Fällt mir gar nicht
0: ein. I want it that way, kann man immer sagen. Aber es stimmt natürlich nicht, muss man dazu sagen. Nein, es stimmt nicht, es stimmt wirklich nicht. Es ist ein anderer Song, das heisst, der Jackpot steigt um 50 Franken und eine andere Person wird sich Schuhe kaufen können, um vielleicht mal einen FCB-Match zu schauen, weil Zürich gönnt immer.
2: An Erfahrung, genau.
0: Ja, sehr geil, sehr geil. Hey, Röhle, vielen herzlichen Dank. Gerne und liebe Grüße auf Thomas.
2: Jo, danke.
0: Mach's gut. Ciao.
2: Tschüss. Ciao, Janik.
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0: So, wir kommen zum nächsten Track von der Nia, nämlich Sam Say, und ich habe mit Schrecken festgestellt, dass ich die Melodie zwar von irgendwo kenne, aber ich habe mich jetzt eine Woche lang sicher gefragt, woher kenne ich die Melodie? Es ist dir da. Eiffel 65 mit I'm Blue, dabadi. Kannst du dir vorstellen, wenn du aus meiner Generation bist, kennst du das Lied in- und auswendig, vor allem Melodie. Aber sie begegnet einem natürlich in der neuen Zeit auch auf eine neue Art und Weise. Und im nächsten Lied geht es überhaupt nicht um dabadi, sondern es geht um unerwiderte Liebe. Nia hofft, dass eines Tages ihre Herzensbegehrtheit sie dann mal erhört. Eines Tages wird sie

0: David Guetta und One Republic wollen nicht aufs Weekend warten. I don't wanna wait auf Energy Zürich. Guten Morgen.
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0: Mittwoch, 9. September, hoi.
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0: Für dich von der Elif Erischik.
9: Eine neue dänische Studie sorgt für Diskussionen rund um das Medikament Paracetamol während der Schwangerschaft. Untersucht wurden sie rund 300 Babys. Wie es SRF berichtet, haben Mädchen kleinere Eierstöcke und weniger Eiblösli gehabt, wenn ihre Mütter Paracetamol genommen haben. Das könnte später die Fruchtbarkeit beeinflussen. Aber ob das Medikament tatsächlich die Ursache ist, kann die Studie nicht beweisen. Heute gibt es für Apple-Fans gerade zwei Premieren. Zum ersten Mal wird ein faltbares iPhone erwartet und der neue CEO John Ternus führt zum ersten Mal durch die Keynote. Los geht's heute am Abend am 7. Schweizer Zeit. Laut dem Blick soll das neue Falt-iPhone rund $2,100 kosten. Wer auf das normale iPhone 18 wartet, muss sich aber noch ein bisschen gedulden. Das kommt nämlich erst nächsten Frühling raus. 90 Jahre lang hat sich die Mathematikwelt zäh daran ausgebissen. Jetzt soll OpenAI eines der grössten Mathe-Rätsel in gerade mal 88 Stunden gelöst haben. Wie der Tagesanzeiger berichtet, haben rund 10'000 KI-Agenten gemeinsam am Beweis des sogenannten Navier-Stokes-Problems geschaffen. Das sind Gleichungen, wo man berechnen kann, wie sich Wasser und Luft bewegen. Zum Beispiel bei Stürmen, Flugzeugen oder Meeresströmungen. Das Rätsel, das zu einem der 7 Millennium-Problemen gehört hat, ist $1 Million wert. Eine unabhängige Bestätigung der Lösung gibt es aber noch nicht.
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0: Ich hoffe, du hast deine letzte Abkühlung gestern noch irgendwo holen. Im Bad, zuhause, irgendwo draussen in der Badi oder in einem See. Weil heute hat es von selber abgekühlt. Wir gehen aber von 33 Grad auf 18 Grad Maximum. Ich glaube, es ist seit langer Zeit der erste Tag, wo ich mich erinnern kann, dass wir nicht über 20 Grad gehen. Es regnet ab jetzt dann etwa bis in späteren Nachmittag rein. Und es bleibt ja so bewölkt und regnerisch eigentlich den ganzen Tag. Also heute ist ein Regentag, kann man sicher so sagen. Morgen dann allerdings kein Regen mehr. 20 Grad, Freitag, Samstag, Sonntag, 22, 23 und 23 Grad jeweils ohne einen Regentropfen aktuell.
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0: Ja, was soll ich sagen? Ist die längste Liste seit der Sommerferien. Wir gehen sie mal zusammen durch und hoffen, dass das geografisch einigermaßen Sinn macht, so wenn ich mir das da zusammengelegt habe. Wir haben Aarau-Ost bis zu der Verzweigung Bierfeld, einen Zeitverlust von zusätzlichen 15 Minuten. Dann im Nordosten, respektive in Richtung Thurgau, haben wir von Frauenfeld-West bis Winterthur-Ost 15 Minuten zusätzlich. Wir haben dann im Westen von Zürich, fangen wir doch dort wieder an, ab Baden-West bis Aarau-Ost, also weg von Zürich, nochmal mehrere Abschnitte, wo es staut. Dann

0: Kreuz auf der A15 Oberlandautobahn und dann zieht sich es weiter führen vom Rastplatz Balderswil quer über das Brütisellenkreuz bis und mit Zürich-Ost. Das einmal das meiste, was ich dir sagen kann. Die Liste ist noch ein bisschen länger, aber so solltest du einigermaßen gut an dein Ziel kommen. Gute Fahrt und guten Morgen.
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0: Einen wunderschönen guten 9. September wünsche ich dir, der erste von zwei Tagen, wo der Robbie Williams in der Stadt ist, im Hallenstadion. Falls du Tickets bekommen hast, ich beneide dich. Er ist ein absoluter Entertainer vor dem Herrn und es ist perfekt gegen das Wetter, das wir aktuell haben. Falls du schon in Herbstblues kommst, keine Angst, die nächsten 2-3 Tage werden wieder sommerlich, spätsommerlich, frühherbstlich und damit das auch so bleibt, vom Gefühl her, gehen wir rein in die Stunde mit der Shakira und dem Burna Boy mit Die Die. Gutes Aufstehen, hallo!

0: Ich hoffe, du kommst gut in den Tag mit Martin Garrix, Bono und jetzt We Are The People. Regenschirm nicht vergessen und jetzt gut zuhören, weil es geht um 100 Franken Digitec-Gutschein.
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0: Jeden Morgen diese Woche stellen wir eine Frage mit 3 Antwortmöglichkeiten. Und wer die schnellste Person ist, um die richtige Antwort einschicken, die Person gönnt 100 Franken Digitec-Gutschein. Das heisst, ich kann auch diese Woche respektive heute sagen, es sind ein Haufen richtige Antworten reingekommen. Ich habe mir aber jeweils die Leute rausgesucht, die am schnellsten die jeweilige Antwort gegeben haben. Da haben wir den Lukas, der hat zuerst 7 gesagt, ist dann auf 11. Wir haben den Marcel mit 9 und die dritte Antwortoption wäre 7. Also ist es der Marcel mit 9 oder ist es der Lukas mit 11? Wir schauen gerade mal, wir lassen den Roman Leiser auflösen, Leiterverkauf und Markenentwicklung, Marktentwicklung vom EWZ. Die Frage war, wie viele Service Provider, also wie viele Internetanbieter sind im EWZ Zürinet vertreten? Wie viel kann man da auswählen? Lieber Roman, bitte auflösen, 7, 9 oder 11.
2: Ja, das EWZ Zürinet steht für Wahlfreiheit. Es soll jeder Provider, jeder Service Provider, den es gibt, hat die Möglichkeit, aufs Zürcher Glasfasernetz zu kommen. Es sind aktuell 9 Provider auf unserem Netz.
0: Es sind 9, das heisst, der Marcel freut sich, er gönnt 100 Franken Digitec-Gutschein und wenn es für dich nicht gelangt hat, morgen gut aufpassen und morgen vor allem schnell sein, weil der Schneller ist das mal effektiv der Geschwinder.
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Habits auf Energy Zürich, Mittwoch, 9. September, einen wunderschönen guten Morgen. Und wir kommen zum Charlie Puth und der grossen Frage, um was geht es eigentlich im Song Changes? Ja, es geht um Wechsel, es geht um Sachen, die sich verändert haben, okay. Aber wie genau oder wie muss ich das verstehen mit dem sich verändert haben? Er ist das selber gefragt worden in einem Interview und hat dann erklärt, bei dem Changes geht es um Freundschaft. Es geht um die Freundschaften, die du sicher auch hast in deinem Leben, die mal mega eng sind, aber aus irgendeinem Grund verläuft sich das, franselt irgendwie aus und man ist plötzlich irgendwie nicht mehr so nahe. Und er sagt selber, es geht nicht darum, dass irgendetwas Schlimmes passiert ist oder so. Es geht einfach darum, dass das Leben eine andere Richtung zieht, in gegensätzliche Richtungen. Und plötzlich siehst du die Person vielleicht irgendwie weniger oder gar nicht mehr. Der Klassiker wäre jetzt zum Beispiel, jemand heiratet oder kommt Kind über oder zieht um. Und dann wird es wie immer schwieriger, das aufrechtzuerhalten. Und in dem Graubereich ist eben der Song angesiedelt. Der Charlie Puth sagt selber, es ist eigentlich ein trauriger Song, verkleidet als fröhlicher Song. In dem Sinn, für alle unsere vergangenen Freundschaften, da kommt Charlie Puth mit Changes. Guten Morgen.

0: Charlie Puth mit Changes of Energy, Zürich am 9. September. Jetzt ist gerade die Kreidetafel reingeräumt worden da beim Kaffee und der erste Regenschirm ist aufgegangen, es regnet und wir quizzen.
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0: Die liebe Nicole ist uns zugeschaltet aus dem schönen Ambrach. Guten Morgen.
2: Morgen.
3: Guten Morgen miteinander, hallo.
0: Unfassbar, wie gut drauf du bist. Ist das normal bei dir?
3: Hey, es ist ja.
0: Ja, einfach ja.
3: Man kann nicht mal die Welt durchziehen.
2: Ja, das ist die richtige Einstellung. Bringt es ja nichts, Nicole, oder?
3: Ja, wirklich.
0: Also gut, aber dann gehen wir doch gerade zum Quiz. Wenn es dir gut geht, dann habe ich gar keine Fragen an dich. Außer gegen wen willst du spielen? Gegen mich oder gegen Laura?
3: Ich spiele heute mal gegen den Jonik.
0: Dann gibt uns Laura doch gerade die Kategorie vor, die uns erwartet.
2: So, ich wollte, dass es Herbst wird. Herbst ist die Kategorie.
0: Herbst, also. Nico, bis gerade, gell?
3: Ja, bis nachher.
0: Okay.
2: Janik, wenn der Herbst denn da ist, auf welche herbstlichen Gerichte freust du dich ab jetzt?
0: Wild, Kürbissuppe, Pinienkern, ich hoffe, das gilt. Was gibt es noch im Herbst? Rotkraut? Freue mich gar nicht, aber es gilt für einen Punkt.
2: Nein, also eigentlich habe ich gesagt, auf was du dich freust. Aber ja, also Pinienkerne, wir gehen dir jetzt vier. Wir sind
0: vier.
2: Gütig heute. Wir gehen dir vier und wir also schauen, was Nicole macht. Und wir dürfen dich aber nicht verraten, was du gemacht hast. Mach sie nur nervös.
0: Also, wach schnell. Nicole, schwieriger geht's nicht.
2: Bist du bereit?
3: Ja, ist gut.
2: Also, los. Für mich ist der Herbst immer erst Ende Monat der Start, also Ende September. Aber trotzdem, auf welche Gericht im Herbst freust du dich am meisten, Nicole? Ab jetzt.
3: Auf Wild, auf Kackes und Hörnli, auf Raclette, auf Fondue, Knetzlet, Rösti, Bratwürst.
0: Ja.
2: Also Nicole, sorry,
0: ja,
2: das
0: locker.
2: Ist also
0: locker.
2: Easy peasy, 7-4 für dich.
3: Nein, wirklich. Ach.
0: Ich dann noch mit Kürbissuppe und Pinienkerne und dann weißt du, hast das Krug. Ja.
3: Kürbissuppe, super.
2: Kürbissuppe, ja. Aber hey, du hast es sehr gut gemacht. Dann freut sich einer auf den Herbst, zumindest foodtechnisch.
3: Ja. Nein, gar nicht. Ja, nein. Ist okay, ich kann es umbrauchen. Mega cool.
0: Herzliche Gratulation, liebe Nicole.
2: Gratuliere,
0: und bis
2: Nicole.
0: Bald, gell?
2: Bis gleich.
3: Danke.
0: Mach's gut.
2: Ciao. Tschüss. Ciao.
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0: Jax Jones und Ray mit You Don't Know Me auf Energy Zürich. Einen wunderschönen guten Morgen. Es ist Zeit für gute Neuigkeiten.
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0: Heute für dich von der Elif Erschik.
2: Das Demenzrisiko könnte bei Menschen mit Typ-2-Diabetes sinken, und zwar mit Medikamenten, die es schon lange gibt. Es geht hier um Statine. Das sind Tabletten, die eigentlich das Cholesterin senken und so vor Herzinfarkt und Schlaganfall schützen. Laut schwedischen Forschenden könnten aber genau diese Statine noch mehr. In einer grossen Studie haben sie nämlich herausgefunden, dass das Demenzrisiko bei frühzeitiger Einnahme von Statinen bis zu 15% tiefer ist. Der Hintergrund? Diabetes kann die Blutgefäße belasten und die sind nicht nur fürs Herz wichtig, sondern auch fürs Hirn. Wenn Statine die Gefäße schützt, könnte das also auch im Kopf helfen. Wichtig hier aber, die Studie zeigt einen Zusammenhang, aber noch keinen direkten Beweis, dass Statine Demenz verhindern. Dafür braucht es noch weitere Forschung. Aber zumindest ist das schon mal eine gute Ausgangslage.
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0: Wir haben den Temperatursturz von gestern 33 auf heute 18 Grad, also minus 15 Grad, wenn so willst, im direkten Vergleich. Die Regenschirme, die sind offen. Es regnet mal und dann regnet es wieder nicht mehr. Vor etwa 10 Sekunden hat es nicht geregnet. Jetzt sehe ich nur noch Kapuze und Regenschirm. Heisst, gang einfach vor Regen aus den ganzen Tag. Ab jetzt bis etwa am 4.05 sollte es sicher immer wieder regnen. Dann kann es sein, dass es noch regnet, das muss aber nicht. Ich würde einfach mal von dem ausgehen. Maximum 18 Grad. Morgen wird es dann wieder sonnig, spätsommerlich, frühherbstlich 20 Grad ohne Regen. Freitag 22, Samstag 23, Sonntag 23. Also nochmal ein schönes Wochenende, vielleicht zum Wandern oder sonst etwas Schönes machen von aussen. Nicht mehr bei über 30 Grad, sondern halt jetzt bei über 20.
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0: Immer noch einiges los. Ein vorausgegangener Unfall, der immer noch zu Stau führt auf der A1 St. Gallen in Richtung Zürich zwischen Attika und Wülflingen. Dort kannst du mit ein bisschen Zeitverlust rechnen, aber nicht mehr so viel wie vor etwa einer halben Stunde. Dort hat es gestaut von bis zu 30 Minuten. Es sollte also einiges schneller jetzt vorwärts gehen. Dann gehen wir in den Westen von Zürich, respektive in Aargau. Dort, wenn du von Bern her unterwegs bist, ab Aarau-Ost bis zu der Verzweigung Bierfeld. Ebenso von Bruck her, wenn du von Basel her unterwegs bist, Bruck bis zu der Verzweigung Bierfeld. Dann haben wir in Richtung Zürich ab Dietike den Stau bis und mit Gublistunnel auf dem Nordring, dann Seebach bis Zürich-Ost. Dann haben wir Westumfahrung A3, beide richtigen Stau, einmal Urdorf-Süd bis zum Limmataler Kreuz und bis zum Gublistunnel und einmal in Gegenrichtung den Berg drauf ab Birmensdorf bis und mit Zürich-West Eingang Jütebergtunnel. Wenn du dort draussen bist, ab Zürich-Süd in Richtung Zürich einbügst, dann staut es etwa auf Höhe Braunau wieder bis und mit Wiedike auf der Seil Hochstraße. Und dann haben wir nach Zürich-Ost den Zubringer A15 von der Oberlandautobahn, dort Hegnau bis zum Brütiseller Kreuz und der Rastplatz Balderschwil auf der A1 bis und mit Zürich-Ost. Einwärts ist einigermaßen frei aktuell und auch sonst sehe ich nichts Gröbers, also es beruhigt sich langsam aber sicher. Der Peak war etwa vor einer halben Stunde gewesen. Gutes Ankommen im Ziel, als nächstes mit dem Kaigo und Save My Love. Guten Morgen.
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0: Topic und Alvaro Soler mit «Solo Paraty». Einen wunderschönen guten Mittwochmorgen wünsche ich dir da auf Energy Zürich. Jetzt ist gerade jemand durchgefahren mit einem so kleinen Regenschirm, dass es nur rundherum geschifft hat und nicht auf den Regenschirm drauf. Also rechtzeitig einen neuen kaufen, heute kannst du ihn brauchen. Es regnet bereits. Es ist Mittwoch und am Mittwoch heisst das, wir gehen in unsere Rechtsrubrik schauen. Wir bemühen unsere Energy-Hausanwältin Sarah Schleppi und wenn du jemals eine Frage hast an sie, dann einfach melden unter energy.ch. Die Frage von dieser Woche, die kommt von der Katja. Sie ist KHW angestellt und hat sich so ein bisschen halb angewöhnt, dass wenn sie früher heim will vom Arbeiten, dass sie dann einfach Pause nicht macht am Mittag und quasi einfach durchschafft und dann vielleicht die halbe Stunde früher heim geht. Jetzt fragt sich natürlich, erstens mal, machst du das auch so, aber noch viel wichtiger, ist das überhaupt legal?
1: Liebe Frau Anwältin, darf man das? 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
0: Ja, liebe Sarah Schleppi, darf ich einfach meine Mittagspause aufessen quasi und dann früher nach Hause gehen dafür?
2: Nein, das darf man eben eigentlich nicht. Es ist sogar gesetzlich vorgeschrieben, dass man eben gewisse minimale Pausen machen muss.
0: Also Mindestpause. Es gibt auch Leute, die maximal Pause machen. Jetzt müssen wir aber schnell durchrechnen, je nachdem, wie viel Arbeitszeit man hat pro Tag. Können wir mal schnell zusammenfassen, wie viele Stunden arbeiten gibt, wie viele Pausen?
2: Es gibt so ganz grob gesagt drei Kategorien. Die erste Kategorie besagt, dass man 4 Stunden Pause machen muss, wenn man mehr als 5,5 Stunden arbeitet. Die zweite, dass man 1,5 Stunden Pause machen muss, wenn man mehr als 7 Stunden arbeitet. Und die dritte, dass man 1 Stunde Pause machen muss, wenn man mehr als 9 Stunden arbeitet.
0: Also bei einem normalen Arbeitstag heisst das Minimum 1,5 Stunden, bei etwa 8 bis 8,5 Stunden. Und sobald du über die 9er-Grenze gehst, dann bitte entweder nochmal 1,5 Stunde einplanen oder eben eine ganze Stunde über Mittag. Lohnt sich doch auch für ein feines Essen, oder?
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0: So, wir kommen zu einem Typ Frau, der schon in den 80er Jahren besungen worden ist. Und zwar geht es um den Typus Man-Eater, also die Frau, die Männer isst quasi. Und das heisst übersetzt so viel wie, sie kommt nicht wirklich Gefühl über für die Männer, sie benutzt sie vor allem für ihre Zwecke und dann spuckt sie quasi wieder aus. Und das haben Hall & Oates gemacht, in den 80ern das besungen und Nelly Furtado zusammen mit dem Timberland hat das gleiche Thema wieder aufgenommen. Wir kommen also zu den Männeressern, Man-Eater, da kommt Nelly Furtado.

0: Nelly Furtado mit Man Eater auf Energy Zürich Mittwoch, 9. September. Und heute haben wir wortwörtlich Regen auf dem Schirm.
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0: Ja, in 10 Minuten schon wieder alles gesehen, was man so sieht, wenn es regnet. Leute mit Kapuzen, Leute mit Regenschirm, Leute mit Kapuzen unter dem Regenschirm von der Mutter. Es ist alles schon vorbeigefahren. Jetzt fährt gerade noch einer vorbei im Anzug und im Helm. Ich hoffe, er kommt einigermaßen trocken an. Es ist genau das Wetter heute. Nicht überraschen lassen, nicht wie der junge Herr da im Anzug merken am 8., dass es jetzt schon regnet. Es regnet nämlich den ganzen Tag. Wenn du noch nicht draußen bist, dann bleib trocken. Bis etwa am späten Nachmittag, so 4, 5, sollte es eigentlich etwa in dem Stil regnen, wie es jetzt gerade wahrnimmst, wenn es bei dir schon angefangen hat. Und nachher beruhigt sich ein bisschen gegen den Abend. So 6, 7, 8 sollte es ein bisschen weniger regnen, aber es bleibt bewölkt und dunkel bewölkt. Also heute einfach so einen Herbstanfangtag, aber ab morgen dann wieder sommerlich oder spätsommerlich. Wir haben 20 Grad am Donnerstag, 22 Grad am Freitag, 23 Grad am Samstag und 23 Grad am Sonntag. Jeweils leicht bewölkt, aber kein Regen.

0: Zürich, Meghan Trainor, Getting Girl. Wunderschönen guten Morgen. Mittwoch, 9. September haben wir es und wir kommen zu unserem Beziehungsspiel Bärchen und Hasi mit zwei, die schon mal mitgespielt haben und klar verloren haben. Aber seither ist einiges gegangen.
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0: Sie sind zurück bei Bärchen und Hasi, die liebe Priscilla und der Dennis. Guten Morgen.
2: Guten Morgen, Janik.
3: Guten Morgen, Janik.
0: Ihr seid mittlerweile zusammengezogen zwischen dem letzten Mal mitmachen und das Mal. Aber auf Basel sind ihr gezogen. Was ist auch los?
2: Hey, er hat es ganz charmant angestellt, würde ich mal sagen.
0: Okay.
2: Aber schon ein bisschen heartbreak war.
0: Eben, gell? Vermisst ihr uns?
2: Ja, sicher. Ja. Ich hoffe, Gott sei Dank noch da.
0: Gut, ja. Dann fangen wir an spielen zusammen. Ich würde sagen, wie es immer so lustig ist, nehmen wir Priscilla zuerst. Lieber Dennis, bis gerade, gell?
3: Jawohl, bis dran.
0: Liebe Priscilla, erste Frage an dich. Du bist jetzt auf Basel gezogen, Heartbreak quasi in Richtung Zürich. Du sagst, du schaffst noch da nichtsdestotrotz. Was vermisst du am meisten am Leben in Zürich?
2: Zürich einfach an sich selber. Einfach so das lokale Dasein. So das Zentrale in der Stadt sein.
0: Das Stadtgefühl, he? Jetzt sind wir ja von hinten führen, kann ich mir sagen, lassen, im Basel-Land. Oder hey, Solothurn?
2: Ist Dorf, ja, ja.
0: Bist aufs Land gezügelt, kann man so sagen?
2: Genau.
0: Okay. Dann die zweite Frage, wenn man wieder aus Basel rauskommst. Was wäre Traumdestination im Jahr 2027?
2: Also Ferien oder wohnen?
0: Ferien.
2: Am liebsten eigentlich zu ihm, aber auf Apulien. Er ist eben von dort unten, am Meer.
0: Feines Essen, schönes Meer, in die Richtung.
2: Genau.
0: Gut, dann hast du ja jetzt ein neues Zuhause in Laufen. Hast du schon irgendwo einen Spot gesehen, wo es mal cool wäre oder geil wäre, zum Sex zu haben, außerhalb von eurem neuen Dorfleben?
2: Im Städtli.
0: Im Städtli drin?
2: Ja, dort im Städtli. Würde ich jetzt mal also ganz frech. In einem Gässli im Städtli.
0: Sehr geil. Ah, gut. Also, da hat Dennis hat einen guten Fang gemacht. Da bin ich gespannt. Dann haben wir ihn doch dazu. Dennis, du bist zurück?
3: Ich bin zurück, ja.
0: Sehr gut. Also, erste Frage, die ich der Priscilla gestellt habe. Was vermisst sie am meisten am Leben in Zürich?
3: Meine beste Kollegin Christina.
0: Das ist eine gute Antwort, das ist die falsch. Ich gebe dir noch eine Chance, weil ich euch sympathisch finde. Was könnte es sonst noch sein?
3: Also was sie vermisst in Zürich?
0: Ja. 3, 2.
3: Das Matcha.
0: Matcha auch nicht. Auch eine gute. Du gibst gute Antwort, aber was sie gesagt hat, ist das Zentrale, das Leben in der Stadt. Also effektives Stadtleben, weil jetzt ist es ja eher dörflich. Aber komm, wir gehen noch schnell eine Frage durch, weil das nimmt mich jetzt Wunder für eure Zukunft da in Laufen. Wo, denkst du, hat sie schon einen Ort ausgemacht, wo es geil wäre zum Sex haben, so in der Nähe von dort, wo ihr jetzt wohnt?
3: In Asch oder Pfäffigen.
0: Asch und Pfäffigen kommen auf die Liste, plus bitte noch ergänzen ein Städtli in einem Gässli. Das wäre noch Option 3. Also, ihr habt nicht gewonnen, aber ihr habt 3 neue Orte, wo ihr Sex haben könnt. Das ist doch auch mal etwas, oder?
2: Hey, Apple.
0: Danke dafür mal fürs Mitspielen, gell?
2: Danke, Billion.
0: Tschüss zusammen.
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0: Hold the Line mit High Hopes Energy Zürich, Mittwoch, 9. September. Und man weiss ja nie, wer Energy hört. Jetzt ist gerade ein Truck vorbeigefahren mit dem Benny Landolt obendrauf. Benny, falls du zugelassen hast und jetzt gerade durchgefahren bist, nächstes Mal winken. Freue mich auf dich. Heute weckt uns nicht die Sonne, sondern der Aloe Black und der Avicii. So wake me up when it's all over. Das aber erst ein kleines Preview, das gibt es nach dem 9. Und bis dann wünsche ich weiterhin ein schönes Aufstehen, auch wenn es ein bisschen dunkel bleibt heute am Himmel.
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0: Ein dunkler 9. Septembermorgen aktuell, aber mit Regenzone ja in uns, gell?
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0: Heute für dich von der Elif Erischik.
10: Über die ganze Schweiz hat es gestern richtig geklopft und getätscht. Fast 12'000 Blitze sind am Oben und in der Nacht auf heute registriert worden. Laut Meteo News dürfte das sogar zu einem der blitzreichsten Septembertage der Schweizer Geschichte gehört haben. Zum Spektakel am Himmel sind dann auch noch heftige Böen dazugekommen. Auf dem Hörnli sind bis zu 116 km pro Stunde gemessen worden. Ab 100 redet man von orkanartigen Winden. Eine neue dänische Studie sorgt für Diskussionen rund um das Medikament Paracetamol während der Schwangerschaft. Untersucht worden sind rund 300 Babys. Wie es SRF berichtet, haben Mädchen kleinere Eierstöcke und weniger Eiblösli gehabt, wenn ihre Mütter Paracetamol genommen haben. Das könnte später die Fruchtbarkeit beeinflussen. Aber ob das Medikament tatsächlich die Ursache ist, kann die Studie nicht beweisen. 90 Jahre lang hat sich die Mathematikwelt zäh daran ausgebissen. Jetzt soll OpenAI eines der grössten Mathe-Rätsel in gerade mal 88 Stunden gelöst haben. Wie der Tagesanzeiger berichtet, haben rund 10'000 KI-Agenten gemeinsam am Beweis vom sogenannten Navier-Stokes-Problem geschaffen. Das sind Gleichungen, wo man berechnen kann, wie sich Wasser und Luft bewegen. Zum Beispiel bei Stürmen, Flugzeugen oder Meeresströmungen. Das Rätsel, das zu einem der 7 Millennium-Probleme gehört hat, ist 1 Million Dollar wert. Eine unabhängige Bestätigung der Lösung gibt es aber noch nicht.
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0: Ja, wir versuchen zu ergründen, wie sich Wasser und Luft heute bewegen. Viel Wasser in der Luft. Es wird regnen. Ab jetzt eigentlich. Die Regenschirme sind offen. Und das etwa bis am 4, 5, 6, je nachdem sogar noch. Ich würde einfach vom ganzen Tag ausgehen, aber am meisten so ein bisschen über die Mittagszeit. Heute mal drin bleiben, schönes Restaurant aussuchen. So ein bisschen in die Richtung. Oder hoffen, dass du gut kannst kochen und etwas Feines mitgenommen. Auf jeden Fall wird es maximal 18 Grad. Das sind 15 Grad Celsius weniger als gestern. Wir müssen uns langsam daran gewöhnen, dass es anfängt herbstellen. Aber morgen gibt es noch mal Sonne und dann die nächsten 7 Tage auch wieder mit über 20 Grad jeweils. Donnerstag, also morgen Donnerstag 20, Freitag 22, Samstag 23 und Sonntag 23. Jeweils immer sonnig, leicht bewölkt, ohne Regen.
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0: Beruhigt sich langsam auf der Straße, aber die üblichen Verdächtigen sind weiterhin mit dabei. Dietikon bis Gubristunnel von Westen her, dann auf dem Nordring Zürich-Seebach bis und mit Zürich-Ost. Auf dem Westring Westumfahrung A3 Urdorf-Nord aufs Limmataler Kreuz zu und zum Gubristunnel her. Gegenrichtung A3 Birmensdorf, der Berg darauf bis und mit Zürich-West. Eingang Jütlebergtunnel. Ausgang Jütlebergtunnel dann wieder in Richtung Braunau. Ab Braunau bis und mit Wiedeke und Ziel Hochstrasse und dann noch von Osten her einmal den Zubringer aus dem Oberland ab Hegnau bis zum Brüttiseller Kreuz und nach Zürich-Ost führen, ebenso vom Rastplatz Balterschwil auf der A1 auch bis Zürich-Ost und dann stadteinwärts Zürich-Ost bis und mit Schöneich und Milchbuchtunnel. Aller Rest ist frei, dir eine gute und eine sichere Fahrt.

0: Angels im Jahr 1997, wenn ich mich nicht täusche. Auf jeden Fall kannst du die ganze Geschichte nachvollziehen. Schön animiert. Er ist dort ein Äffli, das langsam aber sicher gross wird und thematisiert auch die dunklen Seiten des Lebens. Ich kann es absolut empfehlen. Better Man, die Robbie Williams Story. Morgen Abend, 10 ab 8 Uhr auf SRF 2. Und jetzt wünsche ich dir zusammen mit ihm einen guten Morgen.
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0: Billie Eilish mit «What Was I Made For» auf Energy Zürich am Mittwoch, 9. September. Und jetzt gibt es etwas zu gewinnen, respektive etwas zu wissen. Wenn du etwas gewinnen willst, Details jetzt gerade.
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0: Und zwar ist die flotte E-Flotte von Renault unterwegs in der Stadt Zürich die ganze Woche, immer so ein bisschen um den Morgen rum. Und ich gebe dir jeweils die aktuellen Standorte durch. Um was geht es? Es sind 5 verschiedene Renaults hintereinander unterwegs, alle elektromotorisiert. Das heisst zum Beispiel ein Scenic, ein Megane, ein R4, ein R5. Das ist alles mit dabei. Einerseits zum Anschauen, zum dann auch genauer inspizieren, wenn das vielleicht das Auto wäre für dich. Und zum natürlich vieles gönnen. Ich habe schon einiges mitbekommen als Dankeschön, weil ich gestern mitgefahren bin. Es gibt Tassen, es gibt Käppchen, es gibt Socken und es gibt den Hauptpreis, nämlich 2 Übernachtungen im schönen Paris, in Paris, in Frankreich, wenn du den Hauptpreis gönnst. Was musst du machen? Du musst einerseits wissen, wo sich die Flotte befindet und wenn du sie siehst, hat es am Rand, also auf der Seitentüren von den Autos, verschiedene QR-Codes platziert. Dort kannst du wie so einem Sofort-Gewinnspiel mitmachen, direkt auf deinem Handy. Da gönnst du entweder einen kleinen Preis oder eben den grossen Preis von diesen 2 Übernachtungen. Und das wichtigste Element ist, dass du weißt, wo sie sind, haben wir jetzt gerade die neueste Route gegeben. Und zwar sind sie unterwegs aktuell zum Escherwiesplatz. Es regnet ja den ganzen Tag, das heisst, sie bleiben ein bisschen am Schermen. Aktuell geht es in Richtung Escherwiesplatz. Wenn du dort also 5 Renaults siehst, gerne darauf zugehen und dort mitspielen. Nachher geht es dann weiter zum Bahnhof Stadelhofen, Bahnhof Engi, dann zum Letzi Park, dann zum Seal City und am Schluss dann noch zum Hauptbahnhof Zürich. Ausschau halten nach 5 Renaults, 2 davon grün, 2 weiss und der 5. mag ich mich nicht mehr erinnern, weil ich so fest am Umspielen war mit dem Sonnendach und der Touchscreen-Beleuchtung. Da bin ich selber schuld, aber du wirst sie finden und du wirst gönnen. Ich wünsche dir viel Glück, vielleicht bis bald in Paris.
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0: Olivia Dean, «So easy to fall in love», hier auf Energy Zürich am 9. September. Es wird immer dunkler draussen, es wird weiterhin etwa so regnen, viel mehr ist nicht zu erwarten, aber es wird auch wahrscheinlich nicht wirklich schlimmer, so viel mal zu der Wetterprognose aktuell.
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2: Der liebe René aus Dornach im Kanton Solothurn, wo man aber Baseldeutsch redet. Guten Morgen.
3: Guten Morgen.
2: Du sagst, du gehst nur in äußersten Notfall auf Zürich. Was wäre ein Grund, um auf Zürich zu kommen?
3: Also bin ich das erste Mal an der Street Parade gesehen. Also das ist sicher sehr zum Empfehlen. Was natürlich ein grosser Vorteil ist gegenüber Basel, ist eine schöne See, die ihr habt, muss man schon sagen. Neidlos anerkennen. Und wenn noch etwas wärst, natürlich, wenn der FCB in Zürich spielt.
2: Aha, lieber gegen GC oder gegen den FCZ?
3: Mir spielt keine Rolle, gewinnen tun wir sowieso.
2: Ja, da horchen ein paar Leute auf gleichzeitig. Aber das ist doch tipptopp. Super, komm, wir spielen unser Liederrad. Es geht um ein neues Lied. 50 Franken sind im Jackpot. Bist du soweit?
3: Ich bin ready, ja.
2: Also, da kommt da dein Ausschnitt. 1,6 Sekunden von dem.
3: Keine Ahnung. Backstreet Boys mit, weiß ich nicht was. Nein, keine Ahnung.
2: Mit keine was? Ahnung. Was gibt es da für Backstreet Boys? Das ist nicht richtig, aber ich will wissen, was dir einfällt.
3: Fällt mir gar nicht ein.
2: I want it that way, kann man immer sagen. Aber es stimmt natürlich nicht, muss man dazu sagen. Nein, es stimmt nicht. Es stimmt wirklich nicht. Es ist ein anderer Song. Das heisst, der Jackpot steigt um 50 Franken und eine andere Person wird sich Schuhe kaufen können, um vielleicht mal einen FCB-Match zu schauen. Weil Zürich gönnt immer.
3: An Erfahrung, genau.
2: Ja, sehr geil, sehr geil. Hey, Röder, vielen herzlichen Dank. Ich gerne dir begrüßen auf Dornach.
3: Genau. Jo, danke.
2: Mach's gut. Ciao.
3: Tschüss. Ciao, Janis.
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2: Also ich weiß ja nicht, wie du es mit dem Wetter hast, aber sobald es so dunkel ist, das schlägt mir einfach direkt aufs Gemüt. Und passend dazu gibt es jetzt noch einen Liebeskummer-Song. Ich hoffe, du hast deine intakte Beziehung immer noch und alles funktioniert so, wie du das möchtest. Aber gerade in diesen Zeiten habe ich das Gefühl, denke mir öfter einmal zurück an die Leute, wo man das Gefühl hat, man braucht sie noch, die einem irgendwie fehlen. Und um genau das geht es im nächsten Song. Lady Antebellum, z'abig, spät, noch wach, im Dunkeln und bräuchte eigentlich die Person noch. Irgendwann, irgendwie. 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
0: Im Nachrichtenstudio Elif Erischik.
2: 88% der Befragten in der Schweiz wollen Social Media für Minderjährige verbieten. Das zeigt eine repräsentative Umfrage von Watson und Demoscope mit über 8'300 Personen. Am häufigsten wird die Altersgrenze von 16 Jahren verlangt. Besonders kritisch gesehen wird die Plattform TikTok. Am meisten Sorgen macht ihnen die psychische Gesundheit von Jugendlichen, Suchtgefahr und die schädlichen Inhalte. Dazu natürlich Mobbing und die schrumpfende Aufmerksamkeitsspanne. Der Bundesrat prüft jetzt selber ein Verbot für die unter 16-Jährigen und wird 2027 einen Bericht dazu herausgeben. Das Zürich Pride Festival kehrt 2027 zurück auf das Kasernenareal und das mit einem neuen Konzept. Wie es heute in der Medienmitteilung heisst, sei die Pause diesen Sommer nötig gewesen, weil der Anlass auf der Landeinwiese organisatorisch und finanziell zu viele Ressourcen verschlungen hat. Dazu hat der Verein Altlasten abbauen. Am 11. und 12. Juni vom nächsten Jahr gibt es jetzt wieder ein zweitägiges Pride Fest. Die Demo wird wie gewohnt am Samstagnachmittag stattfinden. Über die ganze Schweiz hat es gestern richtig geklopft und getätscht. Fast 12'000 Blitze sind am Oben und in der Nacht auf heute registriert worden. Laut Meteo News dürfte das sogar zu einem der blitzreichsten Septembertage der Schweizer Geschichte gehört haben. Zum Spektakel am Himmel sind dann auch noch heftige Böen dazugekommen. Auf dem Hörnli sind bis zu 116 km pro Stunde gemessen worden. Ab 100 redet man von orkanartigen Winden.
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0: Ein Herbstgruß gibt es heute am Mittwoch. Unbeständig, immer wieder kommt es regnen. Zum Teil kann es Gewitter kommen. Wenn die Sonne vorkommt, dann nur ganz, ganz selten. Den ganzen Tag messen wir 15 bis 20 Grad. Dazu geht ein leichter Wind. Morgen am Donnerstag haben wir eine leichte Bise. Es ist aber sonst recht sonnig. Ein bisschen Wolken am Himmel, die eigentlich nur zur Deko da sind. Bei 19 bis 23. 20 Grad.
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0: 3 ab 10 haben wir es. Schicke liebe Grüße zu dir ins Auto und sag dir, wo du im Stau stehst in der Region Bern-Mittelland auf der A1 Richtung Bern, ab Bünsingen bis auf Niederbipp. Wünsche dir eine gute Fahrt.
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0: So, da sind wir am Mittwoch. Ach, liebst, das ist wirklich der Tag, wo du mützeln darfst. Vor allem heute, oder, wenn das Wetter nicht gut ist. Kennst du die Sprüche, die nervigen Sprüche? Wirklich, es regt einfach auf. Es gibt kein schlechtes Wetter, es gibt nur schlechte Kleidung. Oder du bist doch nicht aus Zucker. Oder ja, wenigstens freut sich die Natur, wenn es regnet. Sind wir ehrlich, sind wir schon ready für den Herbst? Ich glaube nicht, oder? Aber hey, die nervigen kotzt mich an Sprüche.
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0: Es gibt keine schlechte Kleidung, Freunde. Es gibt kein schlechtes Wetter, so, nur schlechte Kleidung, so ist richtig.
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0: Mimi Mittwoch mit Lara Kürbis. Schön bist du da, merci.

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1: Das ist dein herbstlicher Mittwoch, der 9. September auf Energy am 20.10 Uhr. Morgen.
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1: Eine Frauenrunde heute am Mittwoch mit der Sabi und der Nadia. Hallo zusammen.
2: Hi, Laura.
1: Ein 50-Franken-Gutschein vom Denner gibt es zum Gewinnen für die Person, die besser Schweizerdeutsch reden kann. Easy, oder, Nadia?
2: Ja, warum nicht?
1: Sabi, was meinst du, machbare Sache?
2: Ja, denke ich schon.
1: Also, da bin ich ganz gespannt, wer von euch die Runde heute gewinnt. 5 Sekunden habt ihr Zeit, die Person, die das Wort weiss, einfach den eigenen Namen schnell reinrufen. Ist das gut?
2: Okay.
1: Also gut. Ich suche das Wort Schnupfen.
2: Sabi.
1: Nadia, Sabi, fast gleichzeitig. Nadia, minimal schneller.
2: Also Schnupfen, einfach wenn man erkältet ist.
1: Genau, wie sagt man es auf Schweizerdeutsch? Wie sagst es du?
2: Geschnuddert. Ja, geschnuddert, erkältet.
1: Wortwörtlich Schnupfen. Was ist Schnupfen auf Schweizerdeutsch für dich? Und gerade du, aus, so wie ich rausgehöre, Bernerin. Ja, der Schnudderi kannst du auch sagen, ist auch nicht falsch. Aber es gibt noch so ein richtiges Mundartwort für das.
2: Ja, ich sage Schnudderi, aber...
1: Du sagst Schnudderi. Wie würdest denn du sagen, Sabi? Ja.
2: Pfnüssel.
1: Der Pfnüssel?
2: Mhm. Was?
1: Der Pfnüssel. Kennst du das, Nadia?
2: Nein, nicht gehört.
1: Nein. Also, wir geben trotzdem den Schnudderi. Ich hätte den Pfnüssel gesucht, aber wir geben den Schnudderi, weil es ist auch richtig. Es ist Dialektsache, oder? Gratuliere, du gewinnst, Nadia.
2: Danke vielmals.
1: Gerne. Sabi, für dich gibt es eine neue Chance. Ist das gut? Probier es nochmal. Ist gut?
2: Ja, sicher. Mal
1: hey, euch beiden einen schönen Tag. Merci fürs Mitspielen.
2: Gleichfalls.
1: Ciao zusammen. Tschüss.
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Kaigo und Konrad mit Firestone. Das ist die Mittwoch auf Energy am 20 vor 11. Draussen regnet es zum Teil, der Himmel der ist grau und vielleicht ist heute so ein Vormittag, wo man sich mehr Wärme wünscht als sonst amigs. Wo man sich ein bisschen sehnt nach einem Mensch, egal wie weit der Weg er gerade ist. Bei dem Mensch, der einen Blick oder eine Nachricht oder einfach nur den Gedanken an ihn langt. Und er fühlt sich irgendwie alles leichter an. Manchmal ist da jemand, wo man wie merkt, die Person ist wie mehr für mich als nur ein Teil von meinem Leben. Kennst du sicher, oder? Weißt du, der Mensch, um den sich alle deine Gedanken trägt. Der, der das Gefühl gibt, egal was draussen gerade passiert, da bin ich daheim. Und genau das Gefühl, dass ein Mensch deine ganze Welt kann sein, das steckt in unserem nächsten Song. Eine ziemlich besondere Verbindung übrigens. Grossbritannien trifft auf Südkorea, Coldplay trifft auf BTS und aus zwei Welten wird ein Universum. Falls du so einen Mensch heute im Kopf hast, dann ist der Song für dich oder besser gesagt für euch, Coldplay und BTS mit My Universe.

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0: Kennedy mit Giants. Mittwoch, der 9. September. Schön, bist du mit dabei auf Energy.
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0: Mit einem Update von der Elli Ferischik.
2: Im Deutschen Bundestag fliegen seit heute am Morgen die Fetzen. Nach dem CDU-Debakel in Sachsen-Anhalt ist der Bundeskanzler Friedrich Merz in die Gegenoffensive gegangen. Er hat die AfD als destruktive Kraft bezeichnet und ihr vorgeworfen, das Land schlecht zu reden. Die AfD-Co-Chefin Alice Weidel hat sich darauf aber über das Lachen im Saal genervt und direkt Richtung Friedrich Merz gesagt, seine Zeit sei abgelaufen. Die Generaldebatte läuft noch bis um 12:30. 88% der Befragten in der Schweiz wollen Social Media für Minderjährige verbieten. Das zeigt eine repräsentative Umfrage von Watson und Demoscope mit über 8'300 Personen. Am häufigsten wird die Altersgrenze von 16 Jahren verlangt. Besonders kritisch gesehen wird die Plattform TikTok. Am meisten Sorgen macht ihnen die psychische Gesundheit von Jugendlichen, Suchtgefahr und die schädlichen Inhalte. Der Bundesrat prüft jetzt selber ein Verbot für die unter 16-Jährigen und wird 2027 einen Bericht dazu herausgeben. Das Zürich Pride Festival kehrt 2027 zurück auf das Kasernenareal und das mit einem neuen Konzept. Wie es heute in der Medienmitteilung heisst, sei die Pause diesen Sommer nötig gewesen, weil der Anlass auf der Landeinwiese organisatorisch und finanziell zu viele Ressourcen verschlungen hat. Am 11. und 12. Juni vom nächsten Jahr gibt es jetzt wieder ein zweitägiges Pride Fest.
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0: Heute Mittwoch ist es unbeständig. Immer wieder kann es regnen und gewittern. Es gibt nur ganz wenig Sonnenstrahlen, die man geniessen könnte. Das bei 15 bis 20 Grad. Morgen am Donnerstag dann im Flachland zum Teil eine leichte Brise. Sonst aber recht sonnig mit ein paar Wolken am Himmel bei 19 bis 23 Grad.
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0: 2 Minuten nach der 11 haben wir es. Schicke liebe Grüße zu dir ins Auto und sagt dir, wo du im Stau stehst, in der Region Bern-Mittelland, auf der A1 Richtung Zürich, ab Niederbipp bis auf Herkingen. Dann in der Gegenrichtung, ab der Herkingen bis Unsingen, Stau wegen einem Unfall. Der linke Fahrstreifen ist blockiert. Verlierst etwa 20 Minuten. Auch noch Stau wegen einem Unfall hast du auf der A2 Richtung Luzern, ab Egerkingen bis auf Herkingen. Region Zentralschweiz, 2 Kilometer Stau auf der A2 Richtung Gotthard, ab Wassen bis Göschenen. Auf dem Weg in Süden verlierst du etwa 20 Minuten. Auch in der Gegenrichtung ab Quinto bis Airolo 2 Kilometer, wo 20 Minuten verlierst. Eine gute und sichere Fahrt als Ziel wünsche ich.
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0: Deinen Mittwoch, Vormittag, 9. September mit Energy am 3 ab 11, wo du freuen kannst auf guten Sound. Wenn das Wetter schon nicht so mitspielt, oder brauchen wir wenigstens gute Musik. Post Malone mit Circles. Für all die, die gerne mitsingen, Pink mit Just Like Fire in der nächsten Halbstunde. Und auch der neueste Song vom Stress zusammen mit Linda Ellis. You am Mikrofon, Laura Kürbisch. Salut.
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0: der neueste Song vom Stress und der Linda Alice, You auf Energy.
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0: Jetzt geht 20 ab 11 Uhr, deinen Mittwoch, 9. September. Das ist die Zeit, wo wir immer über das Positive reden, was passiert ist auf der Welt.
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0: Jetzt gibt es eine herzige Story, vor allem für alle Katzenliebhaber. Oh, stell dir vor, deine Katze ist einfach weg von heute auf morgen. Und du machst dir jeden Tag Sorgen und nachher, Gottlob, kommt sie wieder hinführen. Nach 28 Tagen, ich glaube, da hätte ich auch schon mit der Katze abgeschlossen. Elif Erischik aus der Energy News Redaktion, was ist passiert?
4: Hey, es ist einfach so eine Herzensstory. Es hat eine Katze gegeben in Frankreich, die heisst Chanel und die ist in die Ferien gegangen mit ihrer Familie im Auto. Und dann ist sie kurz vor Versailles ist die einfach ausgebüxt bei einer Raststätte und nicht mehr gefunden worden. Und du kannst dir vorstellen, da drehst du durch als Katzenhalterin und so ist es an der Familie gegangen. Die haben sie gesucht und nicht mehr gefunden. Also wirklich der Albtraum. Und am Ende hat man sie 200 Meter von dem Ort, wo sie verschwunden ist, wieder gefunden, aber eben 28 Tage später.
0: Hä? Also wo ist denn die gewesen? Was hätten die ganze Zeit gemacht? Weiss man das? Hat die einen Peilsender oder ein Halsband so mit GPS-Tracker dran oder so?
4: Nein, nichts dergleichen. Man hat wirklich nichts von dem gehabt. Man hat einfach gehofft und die Familie ist ja auch unherzig. Also zuerst mal haben sie aber ihre Ferien unterbrochen, jeden Tag die Katze gesucht und nach der Ferien sind sie jedes Wochenende auf Versailles gefahren und das sind sage und schreibe 560 Kilometer und haben sie dann dort gesucht. Jedes Mal dann haben sie mit lokalen Tierschützern geschafft, Futterspuren und Lebendfallen aufgestellt und irgendwann ist sie dann auch wieder zurückgekommen. Ist in die Falle getappt. Und man hat keine Ahnung, was sie gemacht hat. Null, oder?
0: Aber dieser Katze geht es gut. Die ist wohl auf, oder?
4: Ja, voll. Ja, sie ist unversehrt zurückgekommen. Ein bisschen erschöpft, haben sie gesagt. Und ein bisschen durch den Wind. Natürlich, oder? Und man hat einfach das Gefühl, die hat sich dort irgendwo im Gebüsch immer versteckt gehabt. Weil die gehen bei so einer Raststätte auch nicht weit weg. Aber es geht ihr gut. Es hat ein Happy End gegeben. Und Gott sei Dank, nach 28 Tagen ist das bei uns zurück und alle wieder glücklich.
0: Jö, Happy End für die Family.
4: Jo.

0: Nico Santos, Play with Fire. Das ist deine Mittwoch am 11:30.
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0: So, Freunde, es gibt kein schlechtes Wetter, nur schlechte Kleidung. Dass wir das mal noch gesagt haben heute an diesem Mittwoch. Wo es immer wieder kommt, kann regnen, kann gewittern. Höchstens im Tessin unten, da sieht es noch gut aus, hat es recht Sonne. Bei uns da sonst eher bei 15 bis 20 Grad, also Regenschirm, Regenjacke, irgendetwas brauchst. Morgen am Donnerstag sieht es schon wieder besser aus, nur eine leichte Beise, sonst aber recht sonnig, 19 bis 23 Grad.
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0: 2 Minuten über den 11:30 haben wir es. Und Stau wegen einem Pannenfahrzeug gibt es in der Region Zürich-Aargau auf der A1 Richtung St. Gallen, ab Dietikon bis an Gubristunnel. Dort ist der rechte Fahrstreifen gesperrt. Dann haben wir Stop and Go auf der A3 Richtung Basel, ab Burdorf Nord bis ans Limmataler Kreuz. Stau gibt es in der Region Bern-Mittelland auf der A1 Richtung Zürich, ab Wangen an der Aare bis auf Herkingen. Verlierst etwa 10 Minuten. In der Gegenrichtung wegen dem Unfallstau ab Herkingen bis Unsingen, dort verlierst du eine Viertelstunde. Auch noch Rückstau wegen einem Unfall auf der A2 Richtung Luzern, ab Egerkingen bis Herkingen. Region Zentralschweiz, auf dem Weg in Süden runter, stehst 2 Kilometer, heisst ein Zeitverlust von 20 Minuten. Ab Wasser bis Göschenen, in der Gegenrichtung ab Quinto bis Airolo sind es 3 Kilometer, bedeutet für dich eine ganze Halbstunde, wo das länger geht. Eine gute und sichere Fahrt dir.
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0: Stromae mit «Alors aux danses» auf Energy Mittwoch, den 9. September. Jetzt geht 20 vor 12 Uhr und ja, vielerorts heute doch das Wetter nicht so schön. Ein bisschen düstere Stimmung für uns. Grau, regnerisch, nass. Der Herbst, der meldet sich mit um die 20 Grad, die wir messen. Zum Teil erst gerade noch 17 Grad, also wirklich frisch. Man braucht Jäckli. Und es ist Mittwoch, oder? Bekannt aus Mimimi-Mittwoch, ein Tag zum Mützeln. Und kennst du so die Sprüche, oder? Die so nerven, so die Floskeln. Lustigerweise hat der Moderationskollege, der Yannick Ngarambe von Energy Zürich, mein Morgen, heute das sogar am Radio gebracht. Den musst du mal hören.
1: Ein dunkler 9. Septembermorgen aktuell, aber mit Regenzonen ja in uns, gell?
0: Ja, mit Regenzonen in uns, genau. Oder du bist doch nicht aus Zucker. Oder der Beste ist ja, es gibt kein Schlechtwetter, nur schlechte Kleidung. Wir können doch einfach auch mal ehrlich sein und sagen, nein, es nervt trotzdem, dass jetzt heute einfach so gruseliges Wetter ist. Gestern noch über 30 Grad, Sommer pur, hast du irgendwie ein bisschen im Bikini rumlaufen und heute geht das Gegenteil. Der Claudio hat sich noch gemolden bei uns.
2: Oh, das ist der Claudio aus dem Tessin. Also ich weiss nicht, was ihr da mit schlechtem Wetter haben. Wir haben 24 Grad, zeitweise bewölkt und Sonne. Und ja, es wird sicher noch 25.
0: Schön, liebe Grüße aus Tessin, liebe Claudio. Darum mittlerweile 2 Kilometer Stau dort in den Süden runter. Aber auch der Mischa hat sich noch gemolden mit einem guten Wetterspruch.
3: Das wärmste Jäckli ist immer noch das Goni-Jäckli. Schönen Tag zusammen. Kuss, Mischa.
0: Sehr schön. Also, wir wollen die Sprüche hören, die dich nerven, die dich ankotzen, wo du denkst, nein, ich will einfach, dass es schön Wetter ist. Hört mal auf, oder? Es gibt kein Schlechtwetter, nur schlechte Kleidung.
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0: Das mühsamste finde ich irgendwie den Regenschirm. Oder braucht irgendjemand noch den Regenschirm? Also ich bin Team Regenjacke definitiv. Oder ist weniger mühsam, als immer den Schirm umschleppen.

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0: Eine Starte Mittag mit Dua Lipa, Houdini.
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0: Ein Update hat für dich Elif Erischik.
2: Ein neuer Untersuchungsbericht zum Kauf von den F-35 Kampfjets stellt im VBS bei den Verhandlungen ein miserables Zeugnis aus. Das Departement hat jahrelang mit einem Fixpreis von 6 Milliarden Franken geplant, obwohl der vertraglich gar nicht garantiert war. Das könnte mehr Kosten geben und politische Folgen haben. Jetzt wird sogar geprüft, ob die ehemalige Verteidigungsministerin Viola Amherd persönlich Verantwortung übernehmen muss. Von ihr gibt es aktuell aber keine Stellungnahme. Sie ist in Oslo an der Beerdigung vom König Harald. Im Deutschen Bundestag fliegen seit heute am Morgen die Fetzen. Nach dem CDU-Debakel in Sachsen-Anhalt ist der Bundeskanzler Friedrich Merz in die Gegenoffensive gegangen. Er hat die AfD als destruktive Kraft bezeichnet und ihr vorgeworfen, das Land schlecht zu reden. Die AfD-Co-Chefin Alice Weidel hat sich darauf aber über das Lachen im Saal genervt und direkt Richtung Friedrich Merz gesagt, seine Zeit sei abgelaufen. Die Generaldebatte läuft noch bis um 12:30. Der US-Präsident Donald Trump zieht im Zollstreit mit Kanada die Schrauben weiter an. Ab dem 29. September verbieten die USA den Import von kanadischem Bier, Wodka und Wein. Und auch Töpfe und gewisse Milchprodukte sind betroffen. Kanada geht aber nicht nach und hat selber Gegenzoll von bis zu 50% auf die US-Waren verhängt. Betroffen sind Güter im Wert von rund 15 Milliarden Franken.
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4: Jetzt mal schauen, ob ich es ankriege, wenn ich jetzt einfach mal nur schwärme. Hey, herrliches Wetter haben wir für uns. Immer wieder kommt es Regen und Gewitter. Heisst, du kannst deine schönste Regenjacke oder deinen schönsten Regenschirm auspacken. Mal ein bisschen oben runterkommen. Heute am Feuer oben kannst du einfach vor dem Fernseher chillen. Ohne schlechtes Gewissen, weil es bleibt den ganzen Tag durch. Wunderbar grau für uns. Hat ganz viele Wolken und eben es wird immer mal wieder nass, mit 15 bis 20 Grad. Morgen am Donnerstag dann haben wir eine leichte Bise, sonst ist es recht sonnig, bei 19 bis 23 Grad.
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4: 3:08 haben wir es und Stau gibt es in der Region Zürich-Aargau auf der A1 Richtung St. Gallen, ab Dietikon bis an Gubristunnel, dort ist der rechte Fahrstreifen gesperrt. Dann hast du Stau in der Region Bern-Mittelland auf der A1 Richtung Zürich, ab Wangen an der Aare bis Herkingen. In der Gegenrichtung wegen einem Unfall ab Herkingen bis Önsingen verlierst du etwa 10 Minuten und dann auch noch auf der A2 Richtung Luzern, ab Egerkingen bis Herkingen. Region Zentralschweiz stehst du auch auf der A2 Richtung Gotthard, ab Quinto bis Airolo 4 km Stau bedeutet 40 Minuten Zeitverlust. In der Gegenrichtung sind es 3 km ab Amsteg bis Göschenen, heisst eine halbe Stunde, die du verlierst. Auch noch Stau haben wir in der Region Südostschweiz, und zwar auf der A13 St. Margrethe Richtung Sargans in der Höhe von Widnau, Verkehrsbehinderungen bei der Ausfahrt wegen einem Unfall. Eine gute, aber vor allem eine sichere Fahrt dir.
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4: Ja, man kann sich das Wetter auch schön reden, wenn es gruselig ist für uns. Es soll nicht immer etwas zum Motzen geben. Wir haben es aber heute ein bisschen vom Wetter, oder? Von all den Leuten, die gesagt haben, es ist zu heiß, es ist zu heiß. Und jetzt finden, es ist grusig, es ist nicht gut, der Sommer darf noch nicht vorbei sein. Hey, es gibt kein schlechtes Wetter, es gibt nur schlechte Kleidung. Und der Daniel Birrer hat geschrieben, hört auf, ständig zu motzen wegen dem Wetter. Jetzt ist es sehr lang sehr heiß gewesen und viele haben gemotzt. Jetzt, wo es endlich wieder mal regnet und kühler ist, sind wieder viele am Motzen. Natur hat der Regen immer noch dringend nötig. Liebe Grüße an Dani Birrer, genau so ist es. Aber ja, es ist mi Mittwoch, dann motzen wir halt ein bisschen.
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4: Und eben, es gibt kein schlechtes Wetter, nur schlechte Kleidung. Dass das noch gesagt ist, oder? Und mit Regen die Sonne ja in uns, auch wenn sie nicht immer so wunderbar scheint, oder? Ich bin Lara Kühn.

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1: Deine Mittagspause mit Energy am 20 ab 12. 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
1: Also, wenn du ein bisschen etwas zum Lachen hast das Wochenende. Hey, jetzt katapultieren wir uns aber in Richtung Gemütlichkeit. Der Moment, den du noch im Kopf hast von den letzten Ferien, die du gemacht hast, wo du vielleicht irgendwo mit dem Tüchli am Strand liegst und am Horizont der Wellen zuschaust, wie sie brechen und vielleicht dort noch ein Surfer warst. Wie toll das aussieht, wenn die Wellen catchen. Mr. Props mit Waves auf Energy.

0: Osti Smooth Angel Eyes. Halb eins haben wir's.
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0: Wir haben einen Mix aus Regen, Gewitter und vielen Wolken von aussen. Dazu geht ein leichter Wind. Die Sonne könnte hier und dort noch ein bisschen vorkommen, aber eher selten. Heute ist eher eine graue Geschichte. Das mit Temperaturen von 15 bis 20 Grad. Morgen am Donnerstag dann im Flachland eine leichte Bise, sonst aber recht sonnig bei 19 bis 23 Grad.
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0: Eine Minute nach der halben Eins haben wir es. Schicke liebe Grüße zu dir ins Auto und sagt dir, wo du anstehen musst in der Region Zürich-Aargau. Da haben wir Stau wegen einem Pannenfahrzeug. Auf der A1 Richtung St. Gallen, ab Dietikon bis an Gubristunnel. Der rechte Fahrstreifen ist gesperrt. Dann auch noch in der Region Bern-Mittelland, A1 Richtung Bern. Ab Herkingen bis Niederbipp verlierst du etwa 10 Minuten. In der Region Zentralschweiz hast du 4 Kilometer Stau auf dem Weg in Süden. Ab Amsteg bis Göschen stehst 40 Minuten an. In der Gegenrichtung genau das Gleiche. Ab Quinto bis Airolo 40 Minuten, wo du verlierst. Region Südostschweiz, da haben wir Stau wegen einem Unfall auf der A13 St. Margrethe Richtung Sargans in der Höhe von Widnau bei der Ausfahrt. Gut und sicheres Ankommen an deinem Ziel.
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einfaches Licht am Ende vom Tunnel. Ellie Goulding mit Lights in deiner Mittagspause. 20 vor 1 haben wir's. Und da kommt eine Nachricht rein von unserem Energy-Hörer Gonzalo, der mit Migräne daheim im Bett liegt und Energy lost. Ganz gute Besserung geht raus. Und vielleicht bist du nicht mit Migräne daheim im Bett. Nein, sitzt aber gerade beim Mittagessen. Irgendwie bist du noch schnell unterwegs oder hast gerade für ein paar Minuten einfach den Kopf aus dem Arbeitsalltag rausgenommen. Und egal, wie der Mittwoch bis jetzt gelaufen ist, draussen ist es grau und regnerisch. Da tut es ein bisschen Nähe manchmal ganz gut. Ein Mensch, bei dem man sich wohlfühlt, jemand, wo man gerne bei sich hätte. Und genau das Gefühl von Sehnsucht und Nähe nimmt Ellie Duhé mit in ihren nächsten Song. Aber nicht ganz so ruhig, wie man es bei diesem Wetter vielleicht erwarten würde. Das ist Ellie Duhé mit «Middle of the Night». Deinen Mittag mit Energy am 20 vor 1.

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0: Der Start zusammen in Nachmittag mit Sian und Old Again auf Energy.
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0: Elif Erischik, bitteschön.
2: 9 von 10 Befragten in der Schweiz wollen Social Media für Jugendliche verbieten. Das zeigt eine neue Watson-Umfrage. In der Politik gehen die Meinungen aber klar auseinander. Die SVP ist gegen ein Verbot und setzt auf Medienbildung. Die Mitte will vor allem die Plattformen stärker in die Pflicht nehmen. Und die SP ist für eine Altersgrenze bei den Kindern. Nur die Grünen wollen TikTok und Co. für Jugendliche verbieten. Dazu warnt ihre Ständerätin, Maja Graf, dass viele Eltern überfordert sind, wie sie Regeln machen sollen. Da brauche ich jetzt eine gesetzliche Hilfe. Ein neuer Untersuchungsbericht zum Kauf der F-35 Kampfjets stellt dem VBS bei den Verhandlungen ein miserables Zeugnis aus. Das Departement hat jahrelang mit einem Fixpreis von 6 Milliarden Franken geplant, obwohl der vertraglich gar nicht garantiert war. Das könnte mehr Kosten geben und politische Folgen haben. Jetzt wird sogar geprüft, ob die ehemalige Verteidigungsministerin Viola Amherd persönlich Verantwortung übernehmen muss. Von ihr gibt es aktuell aber keine Stellungnahme. Sie ist zu Oslo an der Beerdigung vom König Harald. Der US-Präsident Donald Trump zieht im Zollstreit mit Kanada die Schrauben weiter an. Ab dem 29. September verbieten die USA den Import von kanadischem Bier, Wodka und Wein. Und auch Töpfe und gewisse Milchprodukte sind betroffen. Kanada geht aber nicht nach und hat selber Gegenzoll von bis zu 50% auf die US-Waren verhängt. Betroffen sind Güter im Wert von rund 15 Milliarden Franken.
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0: Frisch von aussen sind wir uns irgendwie nicht mehr gewöhnt. 15 bis 20 Grad messen wir. Es gibt Regen, es gibt Gewitter, es hat viele Wolken, es ist den ganzen Tag durch den Grau. Das mit einem leichten Wind. Morgen am Donnerstag sieht es schon wieder besser aus. Es ist freundlich, geht eine leichte Bise. Das bei 19 bis 23 Grad.
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0: Wir haben es 3 Minuten nach der 1 und Stau wegen einem Pannenfahrzeug hast in der Region Zürich-Aargau auf der A1 Richtung St. Gallen ab die Dicke bis an Gubristunnel. Der rechte Fahrstreifen ist gesperrt. Region Bern-Mittelland muss anstehen auf der A1 Richtung Bern ab Herkingen bis auf Niederbipp. In der Region Zentralschweiz hast du 5 km Stau auf der A2 Richtung Gotthard ab Amsteig bis Göschenen. Verlierst 50 Minuten. In der Gegenrichtung genau das Gleiche, auch 5 km auf 50 Minuten Zeitverlust. Region Südostschweiz, da hat es einen Unfall gegeben auf der A13 St. Margrethe Richtung Sargans ab Au bis Wittnau. Darum dort der rechte Fahrstreifen gesperrt. Und bei der Ausfahrt hast du noch Verkehrsbehinderungen in der Höhe von Wittnau. Ich wünsche dir viel, viel Geduld und eine gute Fahrt ans Ziel.
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0: Der Start im Mittwochnachmittag. 4 Minuten nach der 1 haben wir es. Hand in Hand gehen wir, du und ich. Ich bin Laura Kürbisch. Hoi!
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0: Carson mit Lush Life.
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2: Herzlich willkommen im Nachmittag von dem Mittwoch, 9. September. 20:01 haben wir es und immer am Mittwoch spielen wir Mission Mundart. Falls du auch mal dein Glück probieren willst, dann kannst du dich gerne anmelden unter energy.ch.
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2: Eine Frauenrunde heute am Mittwoch mit der Sabi und der Nadia. Hallo zusammen.
3: Hi, Laura.
2: Ein 50-Franken-Gutschein vom Denner gibt es zum Gewinnen für die Person, die besser Schweizerdeutsch reden kann. Easy, oder, Nadia?
3: Ja, warum nicht?
2: Sabi, was meinst du, machbare Sache?
3: Ja, denke ich schon.
2: Also, dann bin ich ganz gespannt, wer von euch die Runde heute gewinnt. 5 Sekunden habt ihr Zeit, die Person, die das Wort weiss, einfach den eigenen Namen schnell reinrufen. Ist das gut?
3: Okay.
2: Also gut. Ich suche das Wort Schnupfen.
3: Sabi.
2: Nadia, Sabi, fast gleichzeitig. Nadia, minimal schneller.
3: Also Schnupfen, einfach wenn man erkältet ist.
2: Genau, wie sagt man es auf Schweizerdeutsch? Wie sagst es du?
3: Geschnuddert. Ja, geschnuddert, erkältet.
2: Wortwörtlich Schnupfen. Was ist Schnupfen auf Schweizerdeutsch für dich? Und gerade du, aus, so wie ich rausgehöre, Bernerin. Ja, der Schnudderi kannst du auch sagen, ist auch nicht falsch. Aber es gibt noch so ein richtiges Mundartwort für das.
3: Ja, ich sage Schnudderi, aber...
2: Du sagst Schnudderi. Wie würdest denn du sagen, Sabi? Ja.
3: Pfnüssel.
2: Der Pfnüssel?
3: Mhm.
2: Was? Der Pfnüssel. Kennst du das, Nadja?
3: Nein, nicht gehört. Nein.
2: Also, wir geben trotzdem den Schnudderi. Ich hätte den Pfnüssel gesucht, aber wir geben den Schnudderi, weil es ist auch richtig. Es ist Dialektsache, oder? Gratuliere, du gewinnst, Nadja.
3: Danke vielmals.
2: Gerne. Sabi, für dich gibt es eine neue Chance. Ist das gut? Probier es nochmal. Ist gut?
3: Ja, sicher. Mal hier.
2: Hey, euch beiden einen schönen Tag. Merci fürs Mitspielen.
3: Gleichfalls.
2: Ciao zusammen. Tschüss, tschüss.
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0: David Guetta, Bibi Rexha und J Balvin mit Say My Name am 20 vor 2 am Mittwoch, wo wir ein bisschen mützeln können heute, oder? Jetzt ist der Sommer einfach weg, jetzt soll es einfach regnen und Gewitter kommen und so kalt sein. 15 bis 20 Grad messen wir. Ha, aber ganz ehrlich, also ich rede jetzt nur von mir persönlich, ich finde es super. Mir kommt sowieso nicht darauf an, was für Wetter es ist, wenn ich am Arbeiten bin. Kann es jetzt 37 Grad sein oder die Welt halb untergehen? Ich bin ja da im Studio, also es kommt mir wie überhaupt nicht drauf an. Ich finde es auch schön, dass man ein bisschen kühler wird und endlich mal kannst du richtig durchlüften zu Hause und ohne schlechtes Gewissen am Feuer oben mal aufs Sofa hückeln. Aber ja, nicht alle sehen das so, oder? Andere sind schon wieder am Motzen und dann gibt es die super Sprüche, oder? Es gibt kein Schlechtwetter, nur schlechte Kleidung. Aber der Energy-Hörer Mischa hat sich gemeldet, der Spruch ist super.
1: Das wärmste Jäckli ist immer noch das Goni-Jäckli. Schönen Tag zusammen, Kuss, Mischa.
0: Und der Olivier hat sich auch noch gemeldet. Er hat super Tipps, also nicht er, sondern sein Sohn.
2: Hallo zusammen, unser Sohn findet Regenwetter perfekt. Er hat uns mal erklärt, dass das drei riesige Vorteile hat. Vorteil 1, wenn es genug kalt ist, schneit es zu Asphäe. Vorteil 2, man kann in die Lunge gumpen. Vorteil 3, man kann direkt vom Himmel Wasser trinken. In dem Sinn, es ist immer eine Sache von Betrachtungsweise, ob man das Wetter gut findet oder nicht. Ciao zusammen.
0: So ist es. Wir brauchen beide Seiten heute bei Energy. Die Leute, die sagen, nein, ich will nicht, dass der Sommer vorbei ist, scheisst mich an. Wir dürfen jetzt einfach mal ehrlich sagen, es scheisst mich an Mittwoch, dass es so Wetter ist. Oder die Leute, die sagen, nein, finde ich super.
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0: Ich bin so der Typ, der den Regenschirm nie mitnimmt, wenn es nicht muss sein. Also wenn du siehst mich mit der Regenjacke, aber Regenschirm, das gibt es echt nicht. Das ist dein Nachmittag mit Energy. Willkommen bei uns.
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Colors, Chris de Serendi und Safri Duo mit Cynical. Kannst dich freuen auf die 2 Stunden hier bei Energy. Guten Sound mit Wein für deinen Mittwochnachmittag. Rosalind wartet

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0: Heute am Nachmittag im Nachrichtenstudio der Luzi Fricker.
2: Dass es in der Schweiz einen obligatorischen Armee-Orientierungstag auch für Frauen gibt, wird immer wie konkreter. Der Bundesrat hat heute die entsprechende Botschaft ins Parlament gegeben. Laut der Landesregierung ist eine Mehrheit der Kantone und der Parteien für so einen Orientierungstag. Dafür müsste aber die Verfassung geändert werden. Das letzte Wort hat darum das Schweizer Stimmvolk. In der Schweiz sind letztes Jahr weniger Tiere in Tierheimen oder Auffangstationen abgegeben worden. Laut einer Mitteilung vom Schweizer Tierschutz sind knapp 31'000 Tiere aufgenommen worden. Das sind fast 5% weniger als noch im Vorjahr. Mit grossem Abstand an der Spitze sind Fische, die von den Besitzern nicht mehr sehr erwünscht waren, vor Katzen und Hunden. Der Tierschutz appelliert, sich die Anschaffung eines Tieres sorgfältig zu überlegen und sich gut zu informieren. Knapp 90% der Schweizerinnen und Schweizer wollen Social Media für Jugendliche verbieten. Das zeigt eine neue Watson-Umfrage. In der Politik gehen die Meinungen aber klar auseinander. Die SVP ist gegen das Verbot und setzt auf Medienbildung. Die Mitte will vor allem die Plattformen stärker in die Pflicht nehmen. Die SP ist für eine Altersgrenze und die Grünen wollen insbesondere TikTok für Jugendliche verbieten.
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0: Es ist schon kalt für uns. Ich habe heute Morgen noch gedacht, ich nehme keine Jacke mit. Zum Glück habe ich eine mitgenommen. Es ist wirklich frisch, 15 bis 20 Grad. Sind wir uns nicht mehr gewöhnt. Dazu geht ein leichter Wind. Es regnet immer wieder. Ich kann immer mal wieder Gewitter kommen. Aber morgen ist das Ganze schon wieder vorbei. Es sieht schon wieder super aus. Eine leichte Bise, die geht. Die Sonne, die hinten vorkommt, bei 19 bis 23 Grad.
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0: Schicke liebe Grüße zu deinem Auto. 2:02 haben wir und Stau gibt es in der Region Zürich-Aargau auf der A1 Richtung St. Gallen ab dem Limmataler Kreuz bis Zürich-Affoltern. Auch Stau gibt es in der Region Zentralschweiz auf dem Weg in Süden runter, ab Amsteig bis Göschenen auf der A2. 4 km heisst 40 Minuten, die du verlierst. Gegenrichtung 5 km, 50 Minuten Zeitverlust ab Quinto bis Airolo. In der Region Südostschweiz haben wir Stau wegen Bauarbeiten auf der A13, also ganz Richtung St. Margrethe, ab Trüppach bis Sevelen und wegen einem Unfallstau bei der A13 St. Margrethe Richtung Sargans in der Höhe von Wittnau bei der Ausfahrt. Eine gute Fahrt.
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0: Willkommen im Nachmittag von dem Mittwoch und falls du es denkst, hey, diesen Sonntag habe ich eigentlich im Fall noch gar nichts los, so am Nachmittag 4-5, dann hätte ich für dich vielleicht etwas parat.
4: Huhu, hier ist Paul Panzer und ich komme endlich zu euch am Sonntag, dem 13.09. mit meiner Show Schöne neue Welt, willkommen in der Hölle. Also, jetzt schnell Ticket besorgen, vorbeikommen. Kaputt lachen.
0: Der Paul Panzer kommt vorbei das Wochenende ins Kongresshaus auf Zürich und Tickets, die gibt es bei mir zum Gewinnen in der nächsten halben Stunde.
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0: Mein Name ist Lara Kürbis, schönen Abend.

0: Amrat, Love, Sober.
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0: Der Mittwochnachmittag mit Energy am 20:02, wo es doch wieder schön wäre, wenn du mal wieder etwas zum Lachen hättest, oder? Vielleicht gerade das Wochenende, falls du noch nicht so viel Pläne hast. Vor allem am Sonntag, dann habe ich eine warme Empfehlung für dich. Und zwar ist der Paul Panzer, deutscher Comedian, auf der Bühne im Kongresshaus in Zürich und du könntest mit dabei sein. Wir haben ihn gerade direkt selber gefragt, oder Paul, warum dürfen wir die Show nicht verpassen?
2: Verpassen, das darf man natürlich auf keinen Fall verpassen. Gibt so viel Stress im Leben, so viel unangenehme Dinge, dann darf man jetzt nicht die Dinge verpassen, die einem einen schönen Abend bereiten und die einen mit einem Lächeln auf dem Gesicht nach Hause schicken.
0: Gut, aber warum sollen wir an die Show kommen oder was sollen wir vor allem denn auch mitnehmen an dem Sonntagabend?
2: Ja, du, ich habe da gar nicht so den Anspruch, dass sie irgendwas mitnehmen müssen. Mir geht's erstmal darum, dass die sich 2 Stunden lang kaputt lachen und vielleicht noch ein paar Tage später denken, oh, das war ja schön, der Paul-Mensch, du, der hat uns echt vom Hocker gehauen. Dann ist eigentlich alles erreicht, ja, mehr will ich gar nicht. Also einfach kaputt lachen, Spaß haben, Freude haben, wie so ein kleiner Urlaub zwischendurch.
0: Das klingt doch gut, oder? Am Sonntag, 13. September, die Türöffnung ist um 4 Uhr, start dann um 5 Uhr im Kongresshaus in Zürich von seiner Tour, schöne neue Welt, Welcome to Hell. Also, es klingt fast ein bisschen so, oder? Als ob er die heutige Zeit ein bisschen beleidigen. Darum, Paul Panzer, was würdest du von früher zurückholen?
2: Ich will jetzt hier nicht altbacken klingen, aber kann von mir aus alles von früher wiederkommen. Also, ich hatte früher mehr Spaß, ich war jünger, ich war fitter, ich hatte großen Spaß mit meiner Familie, großen Spaß mit meinen Freunden und heute ist alles anstrengend. Vielleicht auch einfach nur, weil ich alt bin.
0: Ja, vielleicht liegt es eben einfach an dem. Paul Panzer im Kongresshaus in Zürich. Wenn du mit dabei sein willst und das nicht willst verpassen, diesen Sonntag am 13. September, dann mach rasch mit dem Stichwort Paul Panzer eine WhatsApp-Nachricht und nachher bist du mit ein bisschen Glück vielleicht mit dabei.
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ist das lang her. 2003 ist rausgekommen, der Song «Shut Up» von The Black Eyed Peas. Das ist Energy am 20:03. Deine Mittwoch, der 9. September. Und jetzt kommt ein Song, der herrlich ist, wie ich finde. Der Tom Gregory hat eine Liebeserklärung gemacht an seine Gitarre. Und diese Gitarre hat er, by the way, übrigens im Fall mal geklaut gehabt. So ein schlimmer Bub war er in der Schule. Lustigerweise hat er das mal so offenbart und die Schule hat die Gitarre nie zurückgefordert, bis heute nicht. Und das macht die Liebeserklärung noch viel, viel schöner. Weil dort hat er die ersten Songs geschrieben, unter anderem den Song «Fingertips», mit dem er nachher weltberühmt geworden ist. Crazy. Also das wegen einer geklauten Gitarre. Darfst du eigentlich auch niemandem erzählen. He? Ab dem 3 geht es weiter. Mit dem Roger Schürch, Energy Downtown, grüßt und begleitet dich in Feierabend. Das ist der Tom Gregory mit «Fingertips». Schönen Mittwoch dir.

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2: Dass es in der Schweiz einen obligatorischen Armee-Orientierungstag auch für Frauen gibt, wird immer wie konkreter. Der Bundesrat hat heute die entsprechende Botschaft ins Parlament gegeben. Laut der Landesregierung ist eine Mehrheit der Kantone und der Parteien für so einen Orientierungstag. Dafür müsste aber die Verfassung geändert werden. Das letzte Wort hat darum das Schweizer Stimmvolk. In der Schweiz sind letztes Jahr weniger Tiere in Tierheimen oder Auffangstationen abgegeben worden. Laut einer Mitteilung vom Schweizer Tierschutz sind knapp 31'000 Tiere aufgenommen worden. Das sind fast 5% weniger als noch im Vorjahr. Mit grossem Abstand an der Spitze sind Fische, die von den Besitzern nicht mehr sehr erwünscht waren, vor Katzen und Hunden. Der Tierschutz appelliert, sich die Anschaffung eines Tieres sorgfältig zu überlegen und sich gut zu informieren. Die Fans von der Schweizer Fußballnazi können aufschnaufen. Der Winsley Botteli, bis jetzt ein überragender Spieler von dieser Saison, hat sich entschieden, in Zukunft für die Schweiz und nicht für sein Heimatland DR Kongo zu spielen. Das berichtet Walliser Zeitung Le Nouvelliste. Der 20-jährige Stürmer vom FC Sion gehört zu den ganz grossen Schweizer Zukunftshoffnungen und hat in der noch jungen Saison schon sagenhafte 12 Goal geschossen.
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1: Du, Blitz und Donner von gestern Abend irgendwo immer noch in den Knochen. Sturmfrisur enorm start heute. Aber vor allem einfach halt auch der Regenschirm. Temperatur bei mir zeigt es aktuell so um die 17 Grad an von aussen. Grosse Gümpfe machen wir da heute nicht. Ist halt einfach so. Bleibt dann auch vorläufig so. Donnerstag, Freitag. Dann allerdings dann ein bisschen ruhiger. Auch zumindest das Wettergeschehen anbelangt und Temperaturen immer hinten wieder bei um die 20 Grad.
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1: 2 Minuten nach der 3 ist da los. In der Region Zürich-Aargau auf der A1 Richtung St. Gallen ab Dietikon bis mit Zürich-Affoltern stehst. Dann auch gerade in die Gegenrichtung ab der Verzweigung Brütisellen bis mit Zürich-Ost. Weiter auch noch ab Brütisellen-Kreuz bis mit Zürich-Ost. Ist zweimal drin, warum auch immer. Westring Richtung Basel ab Burdorf Nord bis mit dem Limmataler Kreuz stehst. Dann schauen wir in die Region Basel. Dort hat das Pannenfahrzeug auf der A2 Richtung Basel rein. Darum stehst du ab der Verzweigung Augstbiss und mit Basel-Breite. Auf der A3 ist auch gerade schwierig. Richtung Zürich ab der Verzweigung Augstbiss und mit Rheinfelden. Dann schauen wir in der Zentralschweiz. Dort vor allem beim Gotthardtunnel. Für alle die, die Richtung Deutschschweiz rein wollen. 5 km stehen, heisst eine gute Stunde, bis du auf einen Türen kannst. Viel Geduld, ihr unterwegs und gutes Ankommen.
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1: Schön, bist du mit dabei. Hallo, hallo, willkommen in diesem Mittwochnachmittag, 9. September. Schön, bist du am Start. Einen, wo wir noch kurz schnell weißt, so ein bisschen einen für die Stimmung machen. Also, weißt du, so Frauen, die sagen so: Oh, Hänger, grauer Mittwochnachmittag, kein Problem. Motivationsmusik. Meghan Trainor, Getting Girl. Mit der starten wir einen gerade. Der kommt auch noch. Yeah. Eine von der grössten Nummern, mehr fragst du aus den 2010er Jahren. Sean Paul, zusammen mit Clean Bandit, Rock the Bay. Alles am Start, für die jetzt zuerst mal durchschnaufen.

0: feiert in diesem Jahr übrigens das 10-jährige Bestehen. Rockabye Clean Bandit zusammen mit Sean Paul und Anne-Marie. Das ist Energy Downtown, 10 Minuten nach der 13. Schön, bist du mit dabei an dem Tag, wo wir uns zurückerinnern und sagen, wow, wir haben eigentlich viel richtig gemacht. Wir sind zumindest auf der richtigen Spur gewesen, schon als Kind. Oder? Mein grösster Traum war es, so einen Scanner für den Boden zu kaufen. Irgendwann, einer, der so alle die Goldjäger und Jägerinnen haben, so, die piepsen, du weißt, piep, piep, piep. Und dann, wenn du auf etwas stoss ist, das im Boden irgendwo drin ist, angeht wie verrückt. Oder weisst, hier muss ich graben. Oder? Ich hatte alle die Ideen gehabt, aber nie durchgezogen. Heute sehen wir, dass es eben noch anders kann gehen. Luzi Fricker aus der Energy News Redaktion. Was ist das Wertvollste, was du je im Pudel gefunden hast?
1: Ein versteinertes Müscheli. Das war das höchste der Gefühle. Mehr leider nicht hingelegen.
0: Gut, so eine versteinerte Muschel und das mitten in der Stadt Bern. Auch noch etwas Spezielles.
1: Ja, aber ich hätte lieber irgendetwas, das glänzt, gefunden. Ja. Und darüber reden wir jetzt.
0: Wir waren immer nur Steine. Nur auf Steine gestossen im älteren Garten. Auf alle Fälle, in Dänemark hat ein Mann einen riesen wertvollen Schatz gefunden. Was es genau ist und wie wertvoll es wirklich ist, geben wir 5 Minuten, dann reden wir darüber.
1: Er ist unglaublich wertvoll.
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0: Nein.
1: Es ist definitiv die Senkrechtstarterin von diesem Jahr. Sienna Spyro aus London, Großbritannien, startet aktuell gerade richtig durch. Erst 21 wird sie in genau 19 Tagen. Energy Downtown am Start, 18 Minuten nach der 13. Wenn ich zurückdenke an letzte Woche, wo ich am Strand in Griechenland gehockt habe, habe ich meiner 2,5-jährigen Tochter zugeschaut, wie die mit dem Schäufeli einfach gerappt hat, in dem Sand, gerappt und gerappt und gerappt. Ich denke, für die einen wunderschöne Zeitvertrieb, für die anderen möglicher Weg zum Reichtum. Ich würde heute noch weiter graben.
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1: Manchmal ist das Einzige, was es im Leben braucht, ein bisschen Glück, genug Kraft. Und okay, vielleicht noch gute Schaufeln. Ich habe das doch schon dann gewusst, im Kindheitsalter, aber bei mir im Garten, bei meinen Eltern, irgendetwas probiert auszubuddeln und immer das Gefühl gehabt, ich werde den grossen Schatz noch finden. Ich nicht dafür, jemand, ein Mann zu Dänemark. Genau dieser Traum ist jetzt wahr geworden. Energy-Reporter Luzi Fricker.
5: Ja, das klingt wirklich nach Hollywood. Ja, mit der Gartenschere übrigens versucht, ein bisschen zu schneiden, Hoffnung, dass plötzlich ein Schatz vorkommt. Ist nicht gelungen. Dem Dän aber schon. Er hat nämlich bei sich im Garten eine Terrasse bauen und für das eben mit der Schaufel ein bisschen puddelt und plötzlich macht es blim, ein komisches Geräusch und der Mann merkt, hey, da ist irgendein harter Gegenstand. Zuerst hat er gedacht, es ist irgendwie ein verrosteter Drahtzaun aus Schrott. Als er aber mit der Hand hat weitergraben, hat er dann gemerkt, das sind ja Schmuckstücke aus purem Silber. Schlussendlich dann, nach stundenlangem Weitergraben sind 700 Einzelteile vorgekommen, und er hat auf die Waage da fast 20 Kilo, also 20 Kilo pur Silber, und es hat sich dann als grössten Wikingerschatz herausgestellt, der je zu Dänemark ist gefunden wurde.
1: Ein Wikingerschatz, 700 Teile, ist extrem viel. Was ist da alles dabei?
5: Ja,
1: ist
5: ein faszinierender Mix. Neben schweren Silberbarren sind auch Armreifen vorgekommen. Sogar ein kleiner Torshammer ist mit dabei gewesen. Besonders spannend für die Forschung waren 47 Münzen aus der arabischen und angelsächsischen Welt, zum Beispiel aus der Regierungszeit vom englischen König Edward der Ältere, und der ist zwischen 899 und 924 König gewesen. Also da sieht man über 1100 Jahre her. Also ja, kann man ein bisschen sehen, wie alt der Schatz wirklich ist.
1: Krass, was passiert jetzt mit dem? Weil der hat ja kein privates Museum jetzt wahrscheinlich auf dem eigenen Grund.
5: Kopenhagen, das Hauptmuseum, das Geschichtliche, das kämpft jetzt um den Schatz. Aber es geht natürlich auch noch um Sicherheitsvorkehrungen, weil der ist enorm wertvoll. Es ist also nicht so, dass der Besitzer den einfach behalten kann. Aber dann kommt der schöne Finderlohn über. Aber irgendwann mal ist geplant, in Kopenhagen den Schatz der Öffentlichkeit zugänglich zu machen.
1: 700 Teile Wikingerschatz bei einem Typ in Dänemark im Garten verbuddelt gesehen. Der bei Umbauarbeiten hat jetzt gefunden. Luzi, hast du eine Schaufel dabei? Gehen wir noch heute schnell, da haben wir ein Gärtchen davon aus.
5: Ja, ich habe nur so ein Hackerli, wenn ich etwas für ein versteinertes Muscheli habe ich mal gefunden.
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0: kommen auf jede Amerika-Ferien-Playlist. Sondern auf jede Roadtrip-Playlist drauf. Zum Help ist der Post Malone zusammen mit Morgan Wallen Energy Downtown. Halb vier jetzt.
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0: Wenn du Kind hast, dann kennst du das Problem von heute Morgen. Nachdem es mir quasi einfach den Sommer in der Schweiz hatten und die Kind quasi jeden Tag einfach nur mit T-Shirt und Kurzhose können voraus schicken. Heute Morgen mein Töchterchen, 2,5-jährige Kita ready machen. So lange hatte ich schon lange nicht mehr gehabt. Bis alle die Kleider und Gummistiefel. Aber eben, ist halt dort einfach so, Temperaturen eher frisch bei um die 17, 18 Grad aktuell voraus. Dazu immer mal wieder ein bisschen nass möglich. Morgen dann eher immerhin wieder ein bisschen ruhiger. Das Wetter geschehen, immer mal wieder ein paar Sonnenstrahlen. Es beruhigt sich die Temperaturen dann schon so wieder um die 20 Grad.
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0: Kurz nach dem halben Update von unterwegs. Da stehst du aktuell vor allem in der Region Zürich-Aargau, dort auf der A1 Richtung St. Gallen, ab Dietikon bis und mit Zürich-Affoltern. Dann auch gerade die Gegenrichtung am Brütisellenkreuz bis und mit Zürich-Ost immer wieder bremsen. Übrigens auf dem Westringer Richtung Basel, ab Urdorf Nord bis und mit dem Limmataler Kreuz. Dann durch das Mittelland durch geht es länger auf der A1 Richtung Zürich, ab Kriegstätten bis und mit Herkingen, dort auf mehreren Abschnitten immer wieder bremsen. Auch länger, nämlich bis zu 20 Minuten brauchst du im Raum Basel auf der A2 wegen einem Pannenfahrzeug Richtung Basel rein. Ab der Verzweigung Augst bis mit Baselbreite auf der A3 heisst es zuerst mal abbremsen Richtung Zürich, ab der Verzweigung Augst bis und mit der Verzweigung Rheinfelden. Viel Geduld und gutes Vorwärtskommen.
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0: Energy Downtown nimmt dich mit. Zusammen in den Mittwochnachmittag. Was sage ich? Das ist nicht nur ein Mittwochnachmittag. Wir erleben zusammen gerade Geschichte. Geschichte, die bei uns in den Hosensack hineinpasst. Im Optimalfall. Es sind 19 Jahre vergangen, wo Apple das iPhone vorgestellt hat.
1: And we are calling it iPhone. Today Apple is going to reinvent the phone.
0: Alles neu entdeckt. Sind wir ehrlich, was haben sie wirklich geschafft in der Zwischenzeit, dass wir alle wahrscheinlich einfach unseren iPhone-Wecker kennen? Jeden Morgen wieder einfach drauf holen und noch eine Runde weiter pausen. In der Zwischenzeit sagt sich Apple allerdings, Moment schnell, wir müssen nachliefern. Und das machen sie heute Abend.
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0: Das ist der Abend, wo die Tech, insbesondere die Apple-Welt, natürlich drauf schaut. Alles Richtung Kalifornien. Dort soll es News geben, punkto neue iPhones. Einer, der natürlich ganz genau her schaut, das ist unser Energy-Digital-Experte von comparis.ch, Jean-Claude Frick. Jean-Claude, schön bescheiden, wie Sie die Keynote für heute Abend angekündigt haben mit Surprise and Shine.
3: Uhu. Ja, das ist so. Man muss ja sagen, dass Apple generell ja nicht unbedingt unbescheiden ist. Das ist ja wirklich eine Firma, die immer ganz dick auftritt. Aber das mal mit dieser Einladung, dann müssen sie die einfach liefern heute Abend.
0: Aber jetzt muss sich das Messer quasi selber an den Hals geben, was kommt.
3: Ja, also man rechnet auf der einen Seite natürlich mit neuen iPhones. iPhone 18 Pro und Pro Max dürften kommen. Bessere Kamera, neue Farbe, irgendetwas in diesem Range. Aber man rechnet vor allem zum allerersten Mal von Apple, dass sie mit einem faltbaren iPhone um eine Ecke kommen. Also eine Mischung aus einem iPad um einen iPhone. Das Ganze wird wahrscheinlich iPhone Duo heissen oder iPhone Ultra, das ist noch nicht so ganz klar. Und es wird vor allem ziemlich teuer.
0: Moment schnell, faltbar. Ist doch die Smartphone-Welt außerhalb von Apple schon länger, oder?
3: Ja, das stimmt allerdings. Samsung hat damit 2019 schon angefangen. Aber wie so oft, Apple ist ja eigentlich nie der erste Konzern, der etwas ganz Neues macht. Sie waren ja auch damals beim iPhone nicht. Sie haben es aber ein paar Mal in der Geschichte geschafft, dass sie Sachen ein bisschen besser gemacht haben. Und das ist ein grosser Erfolg geworden. Und jetzt erwarten natürlich alle, dass Apple das Foldable-Game, wenn sie schon so spät kommen, auch besser macht. Die Frage ist ein bisschen wie, das weiss man noch nicht so genau. Es wird wahrscheinlich so ein bisschen in der Größe von einem Passat und aufklapptes kleines iPad sein. Aber wie sie sich auch genau abgrenzen gegenüber den iPads, das ist bisher tatsächlich noch völlig unklar.
0: Und Faktor Preis hast du vorher auch schon erwähnt. Da müssen wir wahrscheinlich mindestens drei Portemonnaie für ihn nehmen.
3: Ja, ich fürchte, für Apple-Fans wird das ein richtig teurer Abend. Und zwar nicht nur, weil wegen der RAM- und Chip-Krise, wegen der KI-Krise quasi alles teurer wird, sondern weil Apple wahrscheinlich auch eben nur das Pro-Modell bringt. Also iPhone 18 Pro und Pro Max und eben das faltbare. Aber die normalen iPhones, die bisher immer so deutlich unter 1'000 Franken waren, die sollen erst im Frühling kommen. Das heisst, ja, wir müssen damit rechnen, dass die normalen iPhones ein paar hundert Franken teurer werden und das iPhone Duo wahrscheinlich etwa irgendwie 2'500 wird kosten.
0: Das ist eine steile Vorlage. Heisst jetzt allerdings wahrscheinlich auch für die iPhone-Fans da so oder für alle, die jetzt sogar den Sprung im Display haben, noch warten mit kaufen.
3: Ja, definitiv. Ja, zuerst mal schauen, was da genau kommt. Schauen, ob die alten, in Anführungszeichen, die vom letzten Jahr ein bisschen günstiger werden. Das passiert normalerweise nach so einer Keynote. Und dann kann man in aller Ruhe auslesen.
0: Apple Keynote. Heute Abend werden neue Geräte von Apple vorgestellt. Auf die 7. Schweizer Zeit soll der Event losgehen. Selbstverständlich alles zusammengefasst für die Morgen schon ab der 5. bei Energy Me Morgen mit dem Jean-Claude.
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0: Lady Gaga Paparazzi vor ein paar Jahren schon draussen. Aktuell schreibt Lady Gaga vor allem eben Schlagzeilen, dass sie eigentlich nie mehr zu sehen ist. Seit Wochen sie war sie unauffindbar, findet die Klatschpresse. Nennt dafür aber einen möglichen schönen Grund. Offenbar, Insider wollen wissen, Lady Gaga habe heimlich ihren Freund Michael Polanski geheiratet. Bleiben natürlich dran. Nach 8 Minuten noch nachher ist es 4 Minuten Luggenort, ist nicht bei der Morgengrüne.
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0: pro Jahr einfach immer wieder besser, wenn mir fragst, Stimme von Niklas, dem Zürcher Boy, as I am. Eine richtig geile Nummer. Das ist Energy Downtown. Mittwoch, 9. September, die Stunde voll.
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0: Update mit dem Luzi Fricker.
2: Der Bundesrat will, dass Internet-User in Berggebieten nicht mehr im Schneckentempo unterwegs sind. Er gibt grünes Licht für das neue Breitbandförderungsgesetz. Ziel dabei ist es, dass in Zukunft jedes Haus, egal wie abgelegen, schnell das Internet überkommt. Weil sich der Ausbau vom Glasfasernetz für private Anbieter in Randgebieten nicht lohnt, will der Staat jetzt 730 Millionen Franken für die Investitionen auftreiben. Der Donald Trump sorgt wieder einmal für Wirbel im Weissen Haus. Wie die britische Zeitung The Guardian berichtet, hat der US-Präsident seinen vier engsten Mitarbeiterinnen Bonusschecks in der Höhe von über 45'000 Dollar geschenkt. Politische Gegner kritisieren die Geldgeschenke, sie seien völlig überrissen und illegal. In der Schweiz sind Sonderprämien für das Bundespersonal streng geregelt. Es gibt Naturalien im Wert von maximal 500 Franken. Die Fans von der Schweizer Fußballnazi können aufschnaufen. Der Winsley Botteli, bis jetzt ein überragender Spieler von dieser Saison, hat sich entschieden, in Zukunft für die Schweiz und nicht für sein Heimatland DR Kongo zu spielen. Das berichtet Walliser Zeitung Le Nouvelliste. Der 20-jährige Stürmer vom FC Sion gehört zu den ganz grossen Schweizer Zukunftshoffnungen und hat in der noch jungen Saison schon sagenhafte 12 Goal geschossen.
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0: Von Sonnenbrillen zu Gummistiefel, wieder her zu Sonnenbrillen, aber vielleicht dann gleich mit einem Pullover dazu. Das ist so ein bisschen der Wettermix, der uns aktuell gerade erwartet. Heisst, nachdem es ja gestern noch gewittert hat und auch geluftet hat, heute nicht mehr ganz so strupp die Angelegenheit. Trotzdem hier und da kann es noch einmal kurz schnell ein bisschen nass werden. Temperaturen machen jetzt nicht mehr wirklich die grossen Gümpfe. Wir sind bei um die 16, 17 Grad durch die Nacht. Da können wir nicht froh sein, wenn temperaturmäßig überhaupt noch im zweistelligen Bereich sind, Nacht auf morgen. Durch den Tag allerdings dann schon wieder mal massiv ruhiger. Regen nur noch im Süden und bei uns dann ändert die Sonne, die sich zwischen den Wolken wieder durchdrücken kann.
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0: Kurz nach den 3 Vorführabverkehr sagen wir dann mal so. In der Region Zürich auf der A1 Richtung Zürich und von Bern her kommst ab der Höhe Neuenhof. Achtung, der das Pannenfahrzeug, ein Lastwagen, direkt bei der Ausfahrt zu suchen steht. Dann zusätzlich auf der A1 Richtung St. Gallen weiter ab Dietikon bis mit Zürich-Affoltern stocken, so in Gegenrichtung ab dem Brütiseller Kreuz bis und mit Zürich-Ost. Ringo verstopft, Richtung Basel, ab Urdorf Nord bis mit dem Limmataler Kreuz. Dann schauen wir durch das Mittelland durch. Dort hast du nämlich Mühe auf der A1 Richtung Zürich, ab Kriegstätten bis mit Herkingen immer wieder bremsen. Gilt übrigens auch für die Region Basel. Auf der A2, da brauchst du bis zu einer halben Stunde länger, wenn du Richtung Basel reinfährst, ab der Verzweigung Augst bis mit Basel-Breite. Dann die A3 Richtung Zürich, ab der Verzweigung Augst bis mit der Verzweigung Rheinfelden bis zu einer Viertelstunde länger. Ebenfalls fies auf der Höhe Rheinfelden den Ost, decken direkt bei der Ausfahrt aus Anfahrt stauen. Dann an der Gegenrichtung, A3 Richtung Basel rein, aber Einfelden Ost bis mit der Verzweigung Augst auch immer mal wieder bremsen. Viel Geduld dir und eine grosse Karre.
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0: Hello, hello. Schön, dass du mit dabei bist am Mittwochnachmittag. Am Mittwochnachmittag, wenn wir zuerst mal wieder beim Austrag warnen, oder? Jetzt gab es 2 Wochen Griechenlandferien gehabt. Familie dort, ja. Familie von meiner Frau sitzen. Das heisst, man ist mit im Kuchen drinnen, oder? Man feiert und tut sich halt auch den täglichen Begebenheiten so angeben. Wie zum Beispiel im Kaffee. Meine Güte! Ich als Schweizer Pünzli, wenn wir in einer Espresso-Kapsel-Kaffeemaschine irgendwie 2 Kaffee am Tag trinken. Griechenland. Schon mal griechischen Kaffee getrunken. Ist ja ähnlich wie der Türkisch. Mit einem Satz unten dran. Stark. Und dann, wenn es an den Strand geht, dann trinkt er jedes den kalten Kaffee. Fredo Cappuccino und so. Ein Schluck. Seit gestern Morgen keinen solchen Kaffee mehr getrunken. Aber hey, wenn ich genau herhöre, höre ich mein Herz noch heute klopfen. Ich muss zuerst mal ein bisschen oben runterkommen. Schön, bist du mit dabei. Let's go.
3: Hey.

0: Ich bin auch endergrau. Mittwochnachmittag, 9. September, eine mit Temperaturen unter 20 Grad. Sagen wir es einfach mal so 12 Minuten nach der 4 jetzt.
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0: Willkommen im Lehrblatt. Zumindest für mich als Berner, wenn es um den Zürcher Dialekt geht. Jetzt schauen wir mal, wie gut dass der Zürcher Dialekt im Aargau eben verankert ist. Tanja wohnt nämlich zu Wohlen und hat gemeint, aber Achtung, ist danach bei Zürich, gell, Tanja? Hoi!
3: Hoi, Rote, hoi!
0: Ah, du kennst dich. Also, ist ja noch gut, dass wir dich jetzt verwünschen, bevor du dich ausbauen gehst. Du hast zwei Buben, zwei Gielen daheim und jetzt gehst du dann bei Trampolin hauen. Bist du sicher, dass du das willst?
3: Ja, ich habe dafür eine Stunde Ruhe dann.
0: Ah, du gehst nicht mit Kumpen, du bist im Kaffee nebendran.
3: Ich bin im Kaffee und schaue zu.
0: So viel richtig gemacht in diesem Fall. Tanja, im Optimalfall räumst du jetzt noch den 50er ab vom Seal City, für dann können wir shoppen. Alles, was ich von dir wüsste, ist ja ein zürich-deutsches Wörtli, das wir dann mit dem Domenico Blass, einem Autor vom Zürcher Slangikon, eben gegenchecken. Wenn wir schnell am Rädli drehen, mal ein Wörtli suchen.
3: Ja.
0: Alright, kommt
3: ja, dann.
0: Der Ort ist schnell. Für mich ist sowieso jedes neu. Kann ich sagen, auch das, was es heute ist. Tanja, ich wollte von dir wissen, was ist ein Tigerkäfig? Ein Tigerkäfig. In 5 Sekunden. Tigerkäfig.
3: Hey, ich habe keine Ahnung. Ja, es ist mega blöd. Es ist eh nicht das, was man wahrscheinlich so ableiten, aber irgendein so ein, wo man Katzen rein tut, wo wenn es dann zum Tierarzt mündet.
0: So. Ah, so. Das

0: Pünktchen da irgendwie.
1: Für mich absolut logisch.
0: Und wir fragen schnell beim Domenico nach, was ist ein Tigerkäfig?
2: Ein Tigerkäfig ist ein Käfig, wo man eingesperrt ist, aber zum Glück nur vorübergehend. Man geht freiwillig rein. Das ist ein öffentliches WC.
0: Was?
3: Oh Gott, nein, noch nie gehört.
0: Tanja, wir hören uns ein anderes Mal wieder. Jetzt toi, toi, toi, viel Glück in der Trampolinhalle oder eben ein gutes Käfeln nebenan.
3: Voll, danke gleichfalls.
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0: sind vom Bord noch einfach ein näher zusammenrücken. Komm, ein bisschen kuscheln. Nicht schön, Downtown. Geht jetzt allerdings wirklich nicht unter die Bettdecke, nicht unter die Gürtellinie. Es geht mehr darum, dass heute gemäss den US-Amerikanern der Welttag vom Teddybär ist. Also Kuscheltier. Alle die, die noch ein Plüschtierchen haben. Und dann habe ich gemerkt, ey, also ich 38, mittlerweile meine Frau zum Glück daheim nicht mehr Settings, aber geht im Büro, wo ich umgefragt habe, wer hat eigentlich auch im gesetzteren Alter noch so ein Plüschtierchen? Daheim. Ah.
1: Hallo zusammen, hier ist Franzi aus der Energy News Redaktion. Ich bin 31 und ja, auch ich habe daheim noch einen Plüsch-Teddybär. Der ist vor 3 Jahren zu mir gekommen. Dann war ich nämlich auf der Alp im Wallis am Arbeiten. Alle meine Arbeitskollegen hatten ihr Plüschtier dabei, außer ich.
0: What?
1: Und dann habe ich den Bruno, den Bär, so heisst er, adoptiert. Und schlafe, glaube ich, seitdem jede Nacht mit ihm im Arm ein. Und Freunde, ihr könnt mir erzählen, was ihr wollt. Aber es schlaft sich einfach besser, wenn man so einen kuscheligen braunen Bruno-Bär im Arm hat. Das ist das Beste, egal wie alt.
0: Ist das wirklich so? Lass uns darüber diskutieren. Wer hat da draussen wirklich, jetzt im Gesetz drin, Alter, noch Plüschtierchen daheim? Wer kuschelt gerne mit?
2: Deine WhatsApp-Sprachnachricht jetzt an 079 655 0886.
0: Man muss übrigens nicht einmal so ein Plüschtier-Teddybär sein. Ich kann auch sonst ein Tierchen sein.
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2: So, zu den Birkenstöcken suchen. Heute Abend stellen wir dann einen noch Gummistiefel wieder nebendran. Und dass wir dann schön das Schuhschäftchen aufgefüllt haben, ist halt heute einfach so. Haben wir auch gebraucht. Immer mal wieder nass geworden. Temperatur bei um die 17 Grad. So veränderlich, da geht es auch noch bis in Feierabend rein weiter. Und dann wird es dann kalt. Der Nacht selber. Temperaturen nämlich nur noch knapp im zweistelligen Bereich. Hier und da gehen sie dann sogar in einstelligen Bereich zurück. Morgen durch den Tag allerdings alles schon wieder ein bisschen ruhiger. Das Wettergeschoss beruhigt sich. Wir steigen dann nachher die Temperatur wieder auf die knapp 20 Grad. Das will eben kein Regen und die Sonne, die muss sich immer mehr durch die Wolkendecke durchdrücken.
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2: 2 Minuten und eine halbe, 5, da brauchst du jetzt schon ein viel Geduld. Im Raum Zürich, Aargau auf der A1 Richtung St. Gallen, Dietikon, bis du mit Zürich Affolter stehst. Auch so gerade in Gegenrichtung ab dem Brütisellenkreuz bis und mit Zürich Ost. Dann weiter auf der A1 Richtung Bern durch den Aargau ab Neuenhof bis und mit Megenwil. Geht es für jetzt eine gute 20 Minuten länger. Der Westring ist verstopft, fahrt Richtung Basel, ab Burdorf Nord bis mit dem Limmataler Kreuz. Dann durch das Mittelland durch, auf der A1 Richtung Zürich, ab Kriegstetten bis mit Herkingen, Stocken auf mehreren Abschnitten. Und im Raum Basel, Unfall auf der A2 Richtung Basel rein, ab der Verzweigung Golgst bis mit Basel-Breite stehst aktuell gute halbe Stunde, die du da länger brauchst. Der Unfall ist auf der Höhe Liestu passiert. Dann in Gegenrichtung ab Basel-Breite bis mit der Verzweigung Golgst ebenfalls Stop and Go. Sowieso problematisch. Aktuell meldet Energy Downtown-Hörer der Claudio zu Basel nämlich.
3: Ja, sorry. Zusammen. In beide Richtungen ist die Ausfahrt Rheinfeld nach Deutschland gesperrt. Das heisst, fahren alle entweder bei Bratten raus und in die andere Richtung alle bei Rheinfeld der Schweiz Möhlin raus. Also nicht für 15 Minuten, ich war jetzt über eine Stunde von Basel auf Möhlin.
2: Pah. Also, wenn du etwas mitbringen musst, immer um Basel auf der Straße definitiv Geduld.
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0: so das Ganze schon am Montagmorgen. Wenn so am Mittwochabend geht. Energy, Downtown ist mir. Melanie Fiona. Monday Morning, 20 Minuten und nachher ist es 5 Uhr unterwegs Richtung Feierabend. Spektakulärer Feierabend wird das, haben wir zumindest. Für alle Technikfans da draussen, Apple hat nämlich gerufen und die Welt schaut natürlich her. Heute Abend ab der 7. nämlich neue Keynote, grossartig, hat man da aufgeblasen, auf der Website von Sachen geredet wie Rise, Shine und so weiter und so fort. Fakt ist, es wird einfach ein neues Gerät vorgestellt, also nicht nur eins. Jean-Claude Frick, unser Energy Digital Experte.
1: Ja, also man rechnet auf der einen Seite natürlich mit neuen iPhones, iPhone 18 Pro und Pro Max dürften kommen, bessere Kamera, neue Farbe, irgendetwas in diesem Range, aber man rechnet vor allem zum allerersten Mal von Apple, dass sie mit einem faltbaren iPhone um eine Ecke kommen. Also eine Mischung aus einem iPad um einen iPhone. Das Ganze wird wahrscheinlich iPhone Duo heissen oder iPhone Ultra, das ist noch nicht so ganz klar. Und es wird vor allem ziemlich teuer.
0: Ja, völlig korrekt sagst du dazu. Ja, Moment, das gibt es ja eigentlich auch schon faltbare Smartphones.
1: Samsung hat damit 2019 schon angefangen. Aber wie so oft, Apple ist ja eigentlich nie der erste Konzern, der etwas ganz Neues macht. Sie waren ja auch damals beim iPhone nicht gewesen. Sie haben es aber ein paar Mal in der Geschichte geschafft, dass sie Sachen ein bisschen besser gemacht haben. Und das ist der grosse Erfolg geworden. Und jetzt erwarten natürlich alle, dass Apple das Foldable Game, wenn sie schon so spät kommen, auch besser macht. Die Frage ist ein bisschen wie, das weiss man noch nicht so genau. Es wird wahrscheinlich so ein bisschen eine Größe von einem Pass haben und aufklappt ein kleines iPad sein. Aber wie sie sich auch genau abgrenzen gegenüber den iPads, das ist bisher tatsächlich noch völlig unklar.
0: Viele offene Fragezeichen vor dieser Apple Keynote heute Abend eben mit neuen iPhones so vorgestellt werden, was wir jetzt schon wissen, dass es wahrscheinlich einfach wirklich, also wer jetzt noch Zeit hat für ein zweites und ein drittes Bankkonto aufzumachen, bitte.
1: Nein, ich fürchte, für Apple-Fans wird das ein richtig teuren Abend und zwar nicht nur, weil wegen der RAM und Chip Krise, wegen der KI-Krise, quasi alles teurer wird, sondern weil Apple wahrscheinlich auch eben nur das Pro-Modell bringt, also iPhone 18 Pro und Pro Max und eben das faltbare, aber die normalen iPhones, die bisher immer so deutlich unter 1'000 Franken waren, die sollen erst im Frühling kommen, das heisst, ja, wir müssen damit rechnen, dass die normalen iPhones ein paar hundert Franken teurer werden und das iPhone Duo wahrscheinlich etwa irgendwie 2'500 wird kosten.
0: Boah, das tut weh, oder? Vor allem für alle, die am Sparen sind, die grosse Frage, lohnt sich? Was passiert heute Abend am 7. Schweizer Zeit in den Apple Headquarters? Was wird da genau vorgestellt? Wir behalten die selbstverständlich auf dem Laufenden. 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

0: Wenigstens machen wir nicht zusammen den Nerventest in diesen Tagen. Energy Downtown am Start. 4:45 in der Zwischenzeit durch den Nerventest. Ich bin gestern erst aus meinen Griechenlandferien heimgekommen. 2 Wochen lang Temperaturen zwischen 35 bis 38 Grad. Heute 18 Grad Regen. Mann!
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0: Das Krasse ist ja, heute Morgen haben wir zu den Schuhe anlegen. So Sneakers. Ich bin nicht mehr gewohnt. Du bist immer in den Flipflops im Zeug rumgesäckelt, oder? Jetzt halt einfach wirklich das Wetter danach. Aber wenigstens regnet es mal wieder. Richtig schön. Zwischen immer mal ein paar Regengötsch heute durch den Tag durch verwutscht. Dann ist es allerdings so, dass es dann auch heute schon wieder mal durch ist. Fakt ist, in der Nacht auf morgen, da wird es ziemlich frisch. 10 Grad gerade mal noch. Hier und da eben sogar noch frischer. Temperaturen im einstelligen Bereich durch die Nacht durch, in der frühen Morgenstunden auch zumindest. Morgen allerdings ist schon wieder Wetterberuhigung. Heisst, mit Wolken zwischen drückt sich mal ein bisschen die Sonne durch. Temperaturen gehen 11 auf bis zu 20 Grad. Und es ist dann wieder eine kleine Temperatursteigerungslauf. Es wird wieder wärmer. Der Freitag zum Beispiel mit noch mehr Sonne bis zu 22 Grad. Und am Samstag, da sieht es dann aus, als ob man Sonne pur tanken könnte. Aber weil es halt das kann man jetzt Definitionssache. Früher Herbst oder Spätsommer wird so einem Ganzen so warm, der bei 25 Grad, was dann einen noch anzeigt. Sonst packen wir natürlich auch noch schnell die Infopunkte für den Verkehr oben drauf. Vor allem die, die unterwegs sind, überall ja momentan ein bisschen im Stauen, aber am schwierigsten ist es sicher in der Region Basel auf der A2 Richtung Basel. Ab der Verzweigung Augst bis mit Basel-Breite, da stehst du nach einem Unfall bis zu einer Stunde an. Eure Gegenrichtung ab der Verzweigung Wiese bis mit der Verzweigung Augst stockt jetzt schon knapp bis zu einer Halbstunde und sowieso rund um den Grenzübergang Rheinfelden aktuell kommst du gar nicht durch, ist dicht wegen einem Sprengstoffeinsatz. Was da genau dran ist und wie lange es die ganze Geschichte noch geht, bei uns hörst du natürlich dann zuerst.
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0: Energy Downtown begleitet in diesem Mittwochabend, in diesem Mittwochabend, 9. September, wo nicht so wehtut. 7 Minuten und dann ist es 5. Garantieren kann ich es aber nicht.
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0: Eine coole Sache. Am Samstag, am 12., da ist nämlich der erste Blutspender, respektive nicht nur Blutspendertag, sondern eben einfach, wo es um Hilfe geht. Erste Hilfe, der erste Tag, wo es um erste Hilfe geht. Zungenbrecher. Faktenstart zur ersten Hilfe gehört natürlich auch dazu, einfach eben mal Blut spenden. Wer hat Angst vor dem Blutspenden? Wer hat es vielleicht noch gar nie gemacht gehabt? Bei wem ist es schon wieder länger her? Hier auch ich hang auf. Es wäre mal wieder nachher. Aber man sagt sich immer so jetzt gleich, ich habe Schmerz und Zeug und Geschichte. Darum habe ich heute Abend Adrian Fluri zu suchen geschaut. Er ist Geschäftsleitungsmitglied vom interregionalen Blutspendendienst MSRK. Die Nadel, die ist einfach schon keiben gross.
2: Ja, das ist so. Aber das hat auch den Vorteil, dass es eben durch das geht sehr schnell. Da ist man im besten Fall nach 8 Minuten durch. Es ist wichtig, dass das Blut schnell fließt, dass das der Beutel schnell voll ist, dass man umso schneller zum Sandwich und der Gratispflege kommt.
0: So, und Frauen, die sagen so, ja, Blutspende, ich weiss ja nicht, wie das genau funktioniert und so.
2: Wichtig ist, dass man, wenn man zuerst mal einen Ausweis mitnimmt, nachher muss man einen Fragebogen ausfüllen, man kann auch online im Vorfeld schon ausfüllen. Wenn man den ausgefüllt hat, haben wir einen kleinen Gesundheitscheck mit einer medizinischen Fachperson. Das ist eigentlich eine ganz praktische Sache, weil da wird der Puls, Blutdruck und auch das Hämoglobin auch noch überprüft. Wenn alles auf grün ist, kann man dann nachher Blut spenden. Die eigentliche Blutspende geht nur 8 bis 10 Minuten.
0: Eine relativ kurze Angelegenheit und tut auch garantiert nicht weh. Es ist der Welttag der ersten Hilfe. Am Samstag ist es soweit. Und Blutspenden gehört dort eben mit dazu. Wenn auch du sagst, ja, das ist etwas, was ich unbedingt machen will, ich will auch erste Hilfe leisten, meins dazu beitragen, dann kannst du schnell reinklicken, zum Beispiel unter blutspende.ch.
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3: May Stevens und alle Farben. Same Old Sky.

0: Die Gerichte führen aber noch am Mittwoch, 9. September. Jetzt ist die Stunde voll.
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0: Jetzt mit dem Luzi Fricker.
2: Die Grenze zwischen der Schweiz und Deutschland bei Rheinfelden, bei Basel, ist momentan komplett abgeriegelt. Grund ist offenbar ein Sprengstoffalarm. Laut der Bild-Zeitung sind Entschärfungsexperten vor Ort. Kurz nach dem Mittag haben Schweizer Sprengstoffsuchende bei einem Auto mit deutschem Kennzeichen Alarm geschlagen. Weitere Details sind nicht bekannt. Der Verkehr wird umgeleitet. Der Bundesrat will, dass Internet-User in Berggebieten nicht mehr im Schneckentempo unterwegs sind. Er gibt grünes Licht für das neue Breitbandförderungsgesetz. Ziel dabei ist es, dass in Zukunft jedes Haus, egal wie abgelegen, schnelles Internet überkommt. Weil sich der Ausbau des Glasfasernetz für private Anbieter in Randgebieten nicht lohnt, will der Staat jetzt 730 Millionen Franken für die Investitionen auftreiben. Der Donald Trump sorgt wieder einmal für Wirbel im Weissen Haus. Wie die britische Zeitung The Guardian berichtet, hat der US-Präsident seinen vier engsten Mitarbeiterinnen Bonuschecks in der Höhe von über 45'000 Dollar geschenkt. Politische Gegner kritisieren die Geldgeschenke, sie seien völlig überrissen und illegal. In der Schweiz sind Sonderprämien für das Bundespersonal streng geregelt. Es gibt Naturalien im Wert von maximal 500 Franken.
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0: Morgen kommt sie dann wieder zur Sonne. Hier und da nämlich dann Temperaturen wieder bei bis zu 20 Grad. Heute Abend nichts Neues, eher grau, zwischen sogar noch ein bisschen nass. Temperaturmässig sind wir aktuell bei um die 16, 17 Grad. Um durch die Nacht dann noch um die 10 Grad. Wie gesagt, ab morgen allerdings das Wetterschiff schon wieder ein bisschen in einem ruhigeren Hafen.
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0: 3 Minuten nach der 5. In der Region Zürich-Aargau, dort stehst du sowieso bei den Altbekannten. Halt. Beim Gubrist, beim Brütiseller-Kreuz, Limmataler-Kreuz. Zusätzlich habe ich dir die A1, wenn du Richtung St. Gallen unterwegs bist, ab Dietikon bis mit Zürich-Affoltern. Und dann auch noch ab Zürich-Seebach bis mit Zürich-Ost, wo du Mühe hast zum Durchkommen. Auf der A1 durch den Aargau Richtung Bern, ab Dietikon bis mit Megenwil, geht es bis zu einer halben Stunde länger. Dann auf der Umfahrung, Verzweigung Limmatal Richtung Hartturm, hat es einen Unfall gegeben, darum zwischen Altstädten und Zürich-Hartturm, der Teilabschnitt sogar gesperrt. Weiter habe ich dir ebenfalls das Mittelland, der A1 Richtung Zürich. Schon im Raum Bern, ab Wankdorf bis und mit Kirchberg stehst, dann weiter noch ab Kirchberg bis und mit Herkingen immer wieder bremsen. In der Region Basel richtig fies aktuell. Auf der A2 Richtung Basel rein, ab der Verzweigung Augst bis und mit Basel Breite, nach einem Unfall bis zu 3-4 Stunden, oder dort länger brauchst. Eine halbe Stunde länger geht es in die Gegenrichtung, ab der Verzweigung Wiese bis und mit der Verzweigung Augst. Sowieso. Basel aktuell schwierig. Alles rund um Rheinfelden. Du hast es nämlich in den News vorher gehört, wegen einer Sprengstoffmeldung. Der Grenzübergang Rheinfelden aktuell dicht. Kommst nicht durch. Dementsprechend stehst du ringsherum überall an. Update auch aus der Zentralschweiz. Dort habe ich dir da 14. Vor allem die Richtung Luzern, ab Gysikerob bis und mit der Verzweigung Rotsee. Brauchst du dort länger. Auf der A2 Gotthard Richtung Luzern, ab Luzern-Horb bis und mit dem Sonnenbergtunnel stehst du aktuell an. Update auch noch aus der Ostschweiz, A1 St. Margrethe Richtung St. Gallen, ab St. Fieden bis mit dem Rosenbergtunnel. Und dort zuerst mal heute schnell hinten anstehen.
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0: Willkommen in diesem Mittwochabend, wo wir möglichst den Jö-Effekt rausstreichen. Heute ist nämlich Welttag des Teddybären. Also gemäss den US-Amerikanern, auch zumindest. Und ich frage mich schon, ich bin jetzt 38, bei mir Teddybären weniger ein Problem, hier im Team allerdings, da habe ich mittlerweile die eine oder die andere kennengelernt, die doch auch noch so ein Teddybär-Dings daheim hat, so ein Plüschtier. Warum das? Darf man das überhaupt noch? Antwort das nächste Mal geht in knapp 6 Minuten hier bei uns.

0: Hauptsache nicht alleine. Energy Downtown ist da für die Coldplay. Hymn for the Weekend. Fing jetzt zusammen Mittwochabend doch ein bisschen vorgegriffen. Aber Hauptsache nicht alleine, das ist unser Motto für den Mittwochabend. Oder? Irgendwann, wenn du nachher sagst, weißt du was, ich bin nicht mehr hier, ab ins Bett oder so. Dann, wenn du solo bist, kommt das Plüschtierli vor, spätestens das. Heute ist nämlich der Welt-Plüschtierli-Tag oder so Welt-Teddybär-Tag. Das ist ein Ding, das selbstverständlich wieder aus den USA rauskommt, aber faktisch, heute im Alltag immer noch, wie soll ich sagen, seine Berechtigung drin hat. All die Teddybär-Haltenden und Halterinnen und Halter da außen, wie zum Beispiel...
1: Jetzt haben wir hier Fiona vom Energy-Team. Und ja, inzwischen bin ich 25 und gleich wartet jeden Tag der Knut auf mich daheim. Der Knut ist ein Eisbär, den ich ja, wahrscheinlich auch schon gut 25 Jahre bei mir daheim habe. Ehrlich gesagt ist er in der Zwischenzeit nicht im Ganzen so weiss, eher so ein bisschen beige. Oh. Und seit meinem Umzug von letztes Jahr hat er auch nur noch ein Auge.
0: Oh.
1: Und gleich, ich bin mir noch sicher, ich schlafe definitiv besser mit als ohne.
0: Schon in der vorderen Stunde haben wir die Franzi gehört vom Energy Team, wo mittlerweile 31 ist und daheim einen Teddybär hat, der jeden Tag auf sie wartet. Oder? Mir ist so das Ding, nichts, ich brauche ein leeres Bett für zum Schlafen. Küsse, Decke, tipptopp, oder? Aber ich weiss, in der Community ist der Ticket Angst. Die Flocken zum Beispiel.
2: Ich habe trotz dem gesetzteren Alter von knapp 40, ich würde mal sagen, über 50 Stofftierchen. Von Snoopy, weil ich eine leidenschaftliche Snoopy-Sammlerin bin, über Wölfe, weil Wölfe meine absoluten Lieblingstiere sind, bis hin zu Teddybären. Dort, wo ich angegangen bin, bringe ich nicht ein Magnet mit heim, sondern Plüschtierli, mehrheitlich ist es tatsächlich ein Teddybärli. Und auch meine Freundinnen, Freunde, Kollegen wissen, wenn sie nicht genau wissen, was schenken, dann einfach mir ein Teddybärli. Wir machen ihr die grösste Freude.
0: Gut, das ist ja schön. Das ist alles gut gerichtet oder so.

0: Jetzt, heute ist der Welt-Teddybären-Tag. Ganz ehrlich, wer ist da noch mit den Plüschtierchen unterwegs oder im Optimalfall?
1: Mein Mann ist mein Kuscheltier.
0: Das ist auch schön, romantisch. Lass uns darüber diskutieren. Plüschtierchen, Teddybären und Co. Wer hat noch und darf man überhaupt auch irgendwann noch?
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0: Die Umfrage heute Abend direkt unter Bett, mehr oder weniger.

0: Sound mit Ultra Steel. In vier Abendsogar, dann ist es Energy Downtown Ferrari James Hype. Jetzt gerade 4 Uhr ab. Pfiffi, es gibt wieder einen Knatsch heute Abend und die Fernbedienung macht dich schon mal klar drauf, das wird passieren. Zumindest, wenn du nicht alleine lebst. Heute Abend Champions League, Abend 2 von 3 in dieser Woche. Die Liga-Phase wird ausgereizt. Schon gestern Abend. Gestern Abend ja unter anderem der ehemalige Nazi-Goalie Jan Sommer mit der Brücke zwischen den Pfosten gestanden und eingeschaut gegen Aston Villa. Unter anderem, weil er daneben gelangt hat.
1: I think I have to stay in the end. I thought the ball is coming more on my side, but it was too slow in the end and I have to stay in the goal.
0: Er hat daneben gelangt. Er hat gesagt, hey, er muss im Goal bleiben. Oder? Gregor Kobel mit Dortmund, der aktuell Nazi-Goalie, hat allerdings gewonnen gegen Villarreal. Dort ist es positiv ausgegangen. Heute Abend nächste Runde Champions League mit Kracher wie Liverpool gegen Atletico Madrid oder Napoli gegen Arsenal. Matchen, fußballtechnisch, wo wir auf der Zunge richtig können, zur Gala. 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

0: So wunderschöne Erinnerungen an letztes Wochenende. Nico Santos, Why Don't You Stay? Gehört am Energy Air zu Luzern. Alle Highlights jetzt online via energy.ch. 9 Minuten noch, dann ist es 17:30. Lanis Latzok.
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2: Der Mike und der Dario sind bei mir. Hallo miteinander.
3: Hallo,
2: Laura. Mike, erzähl, was ist das Schöne daran, wenn das Wetter nicht mehr so heiß ist?
3: Ja, dann schwitzen mal weniger.
2: Richtig. Dario, was ist bei dir? Wie siehst du aus?
4: Ich kann wieder mal mehr Zeit die Heife bringen, die Miete rausholen.
2: Gell? Einfach mal ohne schlechtes Gewissen rumchillen, oder?
4: Genau.
2: Hey, los, wer auch immer den Gutschein gewöhnt, muss dann halt gleich nochmal aus dem Haus raus. Es gibt einen 50 Franken Essensgutschein vom Stars and Straps. Das heisst, nur die Heim chillen wäre nicht gut. Ich würde sagen, wir starten mit dem Mike. Dario, schaltet dich kurz in die Warteschlaufe, holt dich gerade zurück. Ist gut?
4: Gut.
2: Alles klar. Mike, du kannst mir den Countdown geben. 20 Sekunden hast du Zeit. Sobald du mir gibst, starten wir gerade 3.
3: 3, 2, 1, go.
2: Welcher Smartphone-Gigant stellt heute Abend neue Geräte vor?
3: Apple.
2: Richtig. Sag mir einen Schweizer Goalie, der gestern in der Champions League gewonnen hat.
3: Langsamer. Weiß ich nicht.
2: Richtig. Welches TV-Bindli feiert heute den 50. Geburtstag?
3: Google. Keine Ahnung.
2: Biene Maya.
3: Ah. Okay.
2: Und der Jan Sommer ist falsch gewesen, weil der hat verloren, nicht gewonnen.
3: Ich weiß, er hat verloren.
2: Wir suchen jemanden, der gewonnen hat. Gregor Kobel, ja. Borussia Dortmund.
3: Ah.
2: Easy. Hey, ein Punkt für dich, Mike. Und vielleicht weiss der Dario ja nicht mehr. Da bist du wieder, Dario. Hoi.
4: Hallo.
2: Gibst mir den Countdown, dann geht's los.
4: 3, 2, 1, go.
2: Welcher Smartphone-Gigant stellt heute Abend neue Geräte vor?
4: iPhone.
2: Also, wie heisst die Firma?
4: Apple.
2: Richtig. Sag mir einen Schweizer Goalie, der gestern in der Champions League gewonnen hat.
4: Jan Sommer.
2: Nein, nicht gewonnen, hat verloren. Wer hat gewonnen?
4: Kobel.
2: Richtig. Welches TV-Bienli feiert heute den 50. Geburtstag? Es gibt nur ein TV-Bienli. Biene Maya. 2 von 3 möglichen Punkten hast du geholt. Ihr zwei haben beide den Jan Sommer gesagt. Das wollte ich noch schnell sagen. Der hat eben verloren, wie gesagt, gell? Also, wir haben den Gregor Kobel gesucht, 2-1 und somit gewinnt der Dario. Gratuliere!
3: Gratulieren.
2: Hey, merci fürs Mitmachen und eine gute Woche euch noch. Tschüss zusammen.
3: Danke, merci, ciao.
2: Ciao, danke.
1: Verneiget euch. 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
5: Ariana Grande. 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
2: So, der Regenschirm hat jetzt aber mal wieder aufgestellt. Da muss man ordentlich ein bisschen trocknen, nachdem wir ihn heute einen Tag gebraucht haben. Jetzt stellt der Regen langsam aber sicher ab. Heisst der Nacht durch, es wird kalt. Die Temperaturen so um die 10 Grad. Im Optimalfall kann sie es eben noch drunter fallen. Dann am Morgen aber dringend der Donnerstag. Wieder trocken, den ganzen Tag durch. Immer wieder so ein Gemisch aus Sonne und Wolken. Temperaturen die klettern immerhin auf gegen 20 Grad.
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2: Kurz nach der 17:30 unterwegs stehst du in der Region Zürich-Aargau, dort auf der A1 Richtung St. Gallen, Dietikon bis mit Zürich Affoltern. Weiter dann auch noch gerade an Zürich-Seebach bis und mit dem Brütisellenkreuz. Sowieso rund um das Brütisellenkreuz gegoben ist, aber auch im Limmatalenkreuz schwierig zum Durchkommen in eigentlich alle Richtungen. Dazu A1 Richtung Bern durch den Aargau, ab der Verzweigung Megenwil, also das heisst ab Dietikon bis mit Megenwil. Sorry, stehst jetzt schon bis zu einer halben Stunde an. Dann Unfall zu Zürich selber auf der Umfahrung Verzweigung Limmatal Richtung Hartum zwischen Altstädten und Zürich-Hartum, der Teilabschnitt sogar gesperrt. Da kommst du also gar nicht mehr durch. Für alle, die gleich dran anstehen, bitte schön auf die Seite fahren, damit ein Gasvertretungsfahrzeug durch die Mitte durchgeht. Ebenfalls habe ich dir dann noch die Meldung vom... Geht schnell nachschauen da. So viele Meldungen, da brauche ich eine zweite Seite. Genau, Flughafen Autobahn Richtung Zürich, ab Opfiken bis mit Zürich Nord und dort stocken wegen dem Feierabendverkehr. Dann zu Bern A1 Richtung Zürich, ab dem Neufeld bis mit Kirchberg, schwierig zum Durchkommen wegen dem Feierabendverkehr. Weiter vorne dann ab Kriegstetten bis mit Herkingen auch noch einmal abbremsen. In der Region Basel, da ist richtig viel Mühe. Auf der A2 Richtung Basel rein stehst du nämlich mindestens 3-4 Stunden an, ab der Verzweigung Augst bis mit Basel-Breite, nachdem es getatscht hat. Der Unfall übrigens auf der Höhe von Liestu. Dann in die Gegenrichtung ab der Verzweigung Wiese bis mit der Verzweigung Augst und dort noch bis zu einer halben Stunde, wo du stehst. Wichtig auch immer noch für alle die, die irgendwie über Grenzen müssen, Rheinfelden. Geht nicht. Aktuell der Grenzübergang zu Rheinfelden gesperrt. Heisst, irgendwie drum herumkommen, ist allerdings auch so mässig schwierig, weil du stehst überall ringsum den Grenzübergang momentan an. Dann habe ich dir in der Zentralschweiz die Meldung von der A2, Gotthard Richtung Luzern, ab Hergiswil bis mit dem Sonnenbergtunnel schwierig zum Durchkommen. Auf der A14 Richtung Luzern hin, ab Gisikerop bis mit der Verzweigung Rotzer stehst du das erste Mal an. Das gleiche gilt dir in der Ostschweiz, auf der A1 Zürich Richtung St. Margrethe, ab Winkeln bis mit dem Rosenbergtunnel. Und dann auch noch gerade auf der A1, also in Gegenrichtung St. Margrethe Richtung St. Gallen, ab St. Fiede bis mit dem Rosenbergtunnel. Viel Geduld, ich probiere dir ja irgendwie so schnell wie möglich heimzugehen.
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0: Mann, ist das, bringt dich super hey heute Abend, ob 4 oder auf 2 Räder. Fakt ist, dass du dich sollst fokussieren können. Jetzt 20 Minuten vor der 6, all die wichtigen Infos von mir. Du, einfach gerade vorne schauen. Ja, nicht auf das Handy.
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0: Das ist schon eine krasse Nummer. Letztes Jahr haben sich nämlich auf der Schweizer Strasse fast 1300 Velo- und E-Bike-Fahrer, Fahrerinnen schwer verletzt. Das sind über 3 pro Tag. Die Schuld ist halt einfach immer mal wieder das Smartphone, das die Velofahrer ablenkt. Für den Verkehrsminister Albert Rösti kann es in diesem Stil jetzt nicht mehr weitergehen. Er will den Velofahrer und Velofahrerinnen mit scharfen Bussen an das Portemonnaie. Energy-Reporter Luzi Fricker.
2: Ja, man hat nicht schon mal auf dem Velo schnell das Handy aus dem Hosensack rausgenommen, schnell geschaut. Die Karten-App, wo muss ich durchfahren? Oder was ist für Zeit? Wenn die Polizei einem aber dabei verwutscht, dann kostet es 40 Franken. Autofahrer zahlen für das gleiche Vergehen 100 Franken. Das Bundesamt für Strassen will darum die Velobussen gegen aufschrauben. Das sei die allerhöchste Zeit, sagt auch der SVP-Nationalrat und Velokritiker Erich Hess.
3: Es kann nicht sein, dass ein Velofahrer, der rot über die Kreuzung fährt und in ein Auto reinfährt, nur 60 Franken Ordnungsbuß bekommt, wo ein Autofahrer um ein x-faches schwer gebüßt wird. Dort hier muss man ein Gleichgewicht herbringen.
2: Doch nicht nur bei den Bussen soll angesetzt werden. Fachleute sind in einem Forschungsprojekt dran mit einem etwas sperrigen Titel «Massnahmenkatalog zur Vermeidung von Ablenkung und Unaufmerksamkeit». Wie weit es die Massnahmen sollen gehen, ist noch offen. Die Velolobby sieht die Bestrebungen jedenfalls skeptisch. Nicht die Velofahrer, sondern die Autofahrer müssen wir mehr in die Pflicht nehmen, sagt Jürg Buri, Geschäftsführer von ProVelo Schweiz.
4: Ablenkung im Strassenverkehr ist nie gut, aber sie ist gerade bei den Velofahrenden nicht wirklich das grosse Problem, sondern da geht es vor allem darum, dass die Autofahrenden sich müssen konzentrieren müssen, weil wenn die abgelenkt sind, können sie eben unter Umständen ohne Velofahrer überfahren.
2: Weiter fordert ProVelo eine viel bessere Infrastruktur für die Velofahrer. Da gäbe es in der Schweiz grossen Nachholbedarf.
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0: Gas. Don't give up, so wie ist das Mantra von diesem Mittwochabend, 9. September. Lieber Grüße an alle, die gerade im Feierabendverkehr irgendwo am Stehen oder am Rollen sind maximal. Kann noch ein bisschen dauern. Wir lassen sicher nicht im Stich. Energy Downtown weiss nicht mehr. Gib nicht auf! Auch für alle, die vielleicht schon daheim sind. Oder? Der Kühlschrank vorher auf, da hat die Nacht angeschaut, dachte, ach, da ist noch so viel Grillgut drin. Gleichzeitig rausgeschaut hat zum Küchenfenster raus und gesehen, wie grau und nass und kalt es draussen ist. Gib nicht auf!
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0: Braucht einfach kurz schnell ein bisschen, ein Moment. Das heisst, momentan die Temperatur für uns, mir zeigt es um die 16 Grad an, gerade mal. Der Nacht, da wird es noch kälter. Temperaturen nur noch knapp im zweistelligen Bereich. Wir reden da von so 10 Grad gerade mal. Heisst dann aber auch morgen durch den Tag wieder alles ein bisschen ruhiger. Vergessen wir mal die Gewitter und den Sturm von gestern Abend. Vergessen wir den Regen, den wir heute durch den Tag hatten. Morgen trocken. Die Sonne, die drückt sich immer mal wieder durch. Heisst ja, die Temperaturen jagt es auf bis gegen 20 Grad. Und dann ist das so ein kleiner Steigerungslauf. 22 Grad am Freitag angesagt und am Samstag und Sonntag, so wie es bis jetzt aussieht. Mit Sonne pur trocken und vor allem auch wieder angenehme Temperaturen, schön warm, 4-25 Grad. Mit anderen Worten, das Grillgut, das jetzt noch im Kühlschrank drin ist, würde ich schnell Datum checken, Verfallsdatum und dann einfach am Wochenende noch machen. Vielleicht brauchst du noch ein Jäckchen dazu, aber who cares?
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0: Energy, Downtown, nimm dich an der Hang, 9. September, jetzt sogar 10 Minuten vor der 6. Etwas Gutes tun für andere. Hilfen wir auf ein neues Level, spätestens am nächsten Samstag.
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0: Am Samstag, 12. September, also das heisst in 3 Tagen, ist nämlich der Welttag von der ersten Hilfe. Organisiert unter anderem durchgeführt auch vom SRK. Und das SRK, der dazu gehört natürlich eben noch der Blutspendendienst. Auch Blutspenden, unheimlich wichtig. Die Reserven, die müssen stabil gehalten werden, die müssen immer wieder aufgefüllt werden. Und darum müssen wir auch zwischendurch mal Hurti eben vorbeigehen und ein paar Tropfen Blut abgeben. Er weiss natürlich, wie das ist. Der Adrian Fluri ist Geschäftsleitungsmitglied vom interregionalen Blutspendendienst. Und wenn ganz klar, es gibt keinen Platz für Ausreden, wie zum Beispiel, es tut doch weh, Blut spenden.
2: Ja, also viele sagen, ein Plästerli reissen tut mehr weh. Also man hat am Anfang logischerweise einen kleinen Stich, einen Pix, und wenn das Blut mal fließt, spürt man das nicht, tut es nicht weh. Wir haben in unseren Blutspendezentren, haben wir sogar Fernseher drauf, da kann man noch ein bisschen entspannen und dazu ein bisschen Infotainment geniessen. Also es ist halb so wild, wie sich die meisten vorstellen.
0: Halb so wild? Finde ich eigentlich noch so eine gute Aussage. Ich müsste eigentlich auch mal wieder gehen, schon ein Zeitchen her, darum schreiben wir so wieder mal hinter die Ohren, oder? Auch aus Redpunkt Alter oder so gilt
2: das
0: nicht.
2: Das erste Mal Blutspenden kann man bis 60 und nachher gibt es den regelmässigen Gesundheitscheck und dann kann man, wenn man fit ist, bis 75 Blutspenden in der Schweiz.
0: Adrian, mega Blutspenden, wie bereiten wir uns darauf vor?
2: Ja, ich denke, es ist vielleicht gut, wenn man nicht gerade nach dem Marathon laufen will, Blut spenden. Aber wichtig ist einfach, dass man sich eine Stunde Zeit nimmt, genug trinkt. Also wir empfehlen etwa so einen Liter, sollte man in der 2 Stunden vor der Blutspende schon trinken, dass man problemloser Blut spenden kann, dann geht es ein bisschen ringer. Eine Kleinigkeit essen hilft auch, ein kleiner Snack. Und am besten nimmt man noch einen Freund, eine Freundin mit, weil das zweite macht es mehr Spass.
0: Ist natürlich so. Man kann sich auch gegenseitig die Hand haben, wenn es vielleicht gleich ein bisschen zieht. So, am Samstag ist es der Welttag von der ersten Hilfe von mit dem SRK und natürlich auch uns mit dabei. Im Rahmen von dem Welttag von der ersten Hilfe, da können wir aber auch Blut spenden. Wenn, wie, wo, was, kannst du mal schnell reinklicken unter blutspenden.ch.
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9: Die Grenze zwischen der Schweiz und Deutschland bei Rheinfelden bei Basel ist momentan komplett abgeriegelt. Grund ist offenbar ein Sprengstoffalarm. Laut der Bild-Zeitung sind Entschärfungsexperten vor Ort. Kurz nach dem Mittag haben Schweizer Sprengstoffsuchende bei einem Auto mit deutschem Kennzeichen Alarm geschlagen. Weitere Details sind nicht bekannt. Der Verkehr wird umgeleitet. Der Kanton Zug wird gegen wie mehr zur Spendenoase für die Restschweiz. Zuger Behörden haben heute für 2027 einmal mehr ein kräftiges Plus budgetiert. Davon profitieren viele andere Kantone, und zwar in Form des nationalen Finanzausgleichs. Zum allerersten Mal gibt es vom Kanton Zug über 500 Millionen Franken. Damit sind Zuger mit Abstand der Spitze. Auf den Plätzen 2 und 3 sind Genf und Zürich. Am stärksten profitiert der Kanton Bern, der 1,7 Milliarden Franken überkommt. Beim FC Basel kommt es doch noch zum Trainer Beben. Die Verantwortlichen vom FCB stellen der Stefan Lichtsteiner auf die Strasse. Der Entscheid kommt nach den beiden bitteren Heimniederlagen gegen Sion und Lugano nicht überraschend. Der langjährige Schweizer Nazi-Verteidiger ist nur gerade etwas mehr als 7 Monate an der Basler Seitenlinie gestanden. Ihm werden neben den fehlenden sportlichen Resultaten auch kommunikative Mängel vorgeworfen.
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11: Ist das jetzt gesehen mit dem Sommer 2026? Nein. Schwierig. Also faktisch, heute ja, den können wir definitiv abstreichen. Die Temperaturen machen keine grossen Gümpel mehr. Wir sind bei um die 15 Grad um durch die Nacht. Trocknet es langsam ab. 10 Grad. Das wird eine richtige frische Angelegenheit. Morgen durch den Tag allerdings ist schon wieder massiv ruhiger. Die Sonne die drückt sich ein bisschen mehr durch die Wolken durch. Es gibt immer noch bis zu 20 Grad.
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11: 3 Minuten nach der 6. Ist das gesehen mit dem Feierabendverkehr? Nein, definitiv nicht. Schauen wir zuerst Orte in die Region Zürich-Aargau. Dort rund um den Gober ist die Brütisellenkreuz, wie auch im Limmatalenkreuz, wo einfach nicht durchkommst. Zusätzlich hat es jetzt noch getätscht auf der A1 Richtung Zürich rein, von Bern her ab Lenzburg bis und mit der Verzweigung Bierfeld stehst du da. Dann weiter auf der A1 Richtung St. Gallen, ab Dietikon bis und mit Zürich-Affold. Immer wieder bremsen. Weiter noch ab Zürich-Seebach bis und mit eben dem Brütisellenkreuz. Dann in Gegenrichtung am Brütisellenkreuz bis und mit Zürich-Ost schwierig zum Durchkommen. Zusätzlich auf der A1 durch den Aargau Richtung Bern, ab Dietikon bis mit Lenzburg ist mindestens noch eine halbe Stunde länger. Dann auch noch Unfall auf der Umfahrung zu Zürich selber, darum ab der Verzweigung Limmatal Richtung Hardturm zwischen Limmataler Kreuz und Altstädten aktuell der Teilabschnitt sogar gesperrt. Status so oder so, wenn du vor dran stehst, bitte daran denken, schön auf die Seite, damit Rettungsfahrzeuge durch die Mitte durchkommen. Dann habe ich die Flughafenautobahn Richtung Zürich, ab Opfiken bis mit Zürich Nord ist auch gerade schwierig. So auch, wenn du im Mittelland unterwegs bist, auf der A1 Richtung Zürich, ab Kriegstetten bis mit Herkingen stockt. Dann in der Region Basel, zuerst mal 3/4 Stunden sicher, plus auf der A2 Richtung Basel rein, ab der Verzweigung August bis mit Basel-Breite. Dann in die Gegenrichtung, ab der Verzweigung Wiese bis mit der Verzweigung August, auch gerade anstehen. Sonst habt ihr noch alles, was rund um den Rheinfeld herum ist. Hast du vorher auch in den News gehört? Wegen einem Sprengstoffalarm ist der Grenzübergang zu Rheinfeld Richtung Deutschland aktuell zu. Heisst, alles geht irgendwo ringsherum und logisch ist alles ringsherum momentan gerade verstopft. Zusätzlich der Blick in die Zentralschweiz, der auf der A2 Gotthard Richtung Luzern, ab Luzern-Horb bis mit dem Sonnenbergtunnel ist schwierig zum Durchkommen. Ebenso auf der A14 Zug Richtung Luzern zwischen Gysikerod und der Verzweigung Rotsee, wo du da stehst. So durchschnaufen und hoffentlich dann irgendwann mal ankommen. 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
11: Schön, bist du mit dabei. Guten Abend, Energy Downtown Land. Selbstverständlich, nach dem Konzert ist vor dem Konzert, sagen wir uns. Also das heisst, nach dem Mega-Event ist vor dem nächsten coolen Event. Und zwar nach dem Energy Air. Schon dort haben wir ihn ja nachkünden. Der deutsche Überflüger. Seit ein paar Monaten nicht mehr aus der Energy-Playlist wegzudenken. Für Michael Schulte. Wir holen ihn nämlich für dich an seine allererste, ganz persönliche Energy Live Session. Wird zu Bern über die Bühne gehen? Wie, wo, wenn, was? Und vor allem, wie kommst du zu Tickets? Gib mir heute schnell knappe 6 Minuten.

0: Für aber den Mittwochabend, 9. September, 11 Minuten nach der 6. Jetzt, wir haben da etwas. Ich sage es mal so, nach dem ganz Grossen kommt schon der nächste Spitze.
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0: Richtig geile Angelegenheit. Am Energy Air haben wir präsentieren, dass wir mit Michael Schulte die Bern Energy Live Session machen. Es ist der 30. September, das heisst der Montagabend in Bern mit in der Stadt zu Sol mit Michael Schulte. Selber auf der Bühne. Mit Waterfall hat es vor gut einem Jahr, anderthalb angefangen, zwischenzeit. So Mengen dazu kommen.

0: 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Michael Schulte, oder eben Michael Schulte. Zugab nicht gemessen. Ja, am Anfang gemerkt, das ist ja, so singt Englisch aus, muss ja Michael Schulte sein. Aber nein, es ist der Michael Schulte aus Deutschland. Einer, der seine Karriere von langer Hand geplant hat und selber auch gesagt hat.
1: Ich weiß, dass wir viele Jahre probiert haben, auch meine Songs in die Schweiz zu bringen. Und irgendwie hat es immer nicht ganz so funktioniert. Aber jetzt, spätestens, glaube ich, seit Waterfall, hat das irgendwie geklappt, dass meine Musik auch bei euch in der Schweiz angekommen ist, und das freut mich sehr.
0: Aber so etwas vor dir. Und du draussen sollst ihn live können sehen. Wie machen wir das? Wie gesagt, Energy Live Session mit dem Michael Schulte und vor allem mit dir. Alles, was du machen musst, ist mir jetzt einfach mal heute schnell ein Telefon geben. 2 Tickets für dich. 30. 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
0: Ich mache jetzt die Leitungen auf. Let's go.
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0: richtig episch, wie sie sich aufbaut. Lady Gaga. Hold my hand. Lady Gaga übrigens wirklich gemunkelt, dass sie sich scheinbar mit ihrem Freund, Langzeitfreund, könnte eben geheiratet haben. Man weiss es nicht so genau. Sie versteckt sich ein bisschen von der Öffentlichkeit. 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September. Z Bern im Sussol, der Philipp aus dem Wallis ist zu suchen geschaltet. Hast du noch weiter an Fahrtweg, du?
1: Hey, Bär ist nicht so weit. Hm. Mit dem Zug bist du in einer Stunde da.
0: Einmal durch den Lötschberg durch, Mensch.
1: Genau, richtig.
0: Ja, los, dann freuen wir uns auf dich, natürlich. Du gewinnst jetzt gut die 2 Tickets für Michael Schulte.
1: Ja, super, merci vielmals.
0: So, für alle die, die ebenfalls noch wollen, unbedingt kannst du mitmachen, zum Beispiel via SMS live an 9099, kostet die allerdings immer wieder 80 Grappen. Nächste Chance auf Tickets morgen bei Energy Mein Morgen.
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0: definitiv mein Sommerhighlight aus musikalischer Hinsicht. Haben wir zumindest gute Festivals. Im Juli ist er nämlich auf der grossen Bühne gestanden. Teddy Swims, Mr. Know-It-All. Wir haben ja Berndeutsch probiert beizubringen, hinter der Bühne. Dann ist es um die Münchi gegangen, um das Küssli.
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0: Glauben wir wären heute Abend noch dran. 9 Minuten, dann ist es 6:30.
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0: Willkommen im Lehrblatt. Zumindest für mich als Berner, wenn es um den Zürcher Dialekt geht. Jetzt schauen wir mal, wie gut dass der Zürcher Dialekt im Aargau eben verankert ist. Tanja wohnt nämlich in Zwolle und hat gemeint, aber Achtung, ist danach bei Zürich, gell, Tanja? Hoi.
5: Hoi, Rote, hoi.
0: Ah, du kennst dich. Also, ist ja noch gut, dass wir dich jetzt verwünschen, bevor du dich ausbauen gehst. Du hast zwei Buben, zwei Gielen daheim. Und jetzt gehst du ab in Trampolin hauen. Bist du sicher, dass du das willst?
5: Ja, ich habe dafür eine Stunde Ruhe dann.
0: Ah, du gehst nicht mit Kumpen, du bist im Kaffee nebendran.
5: Ich bin im Kaffee und
0: schaue
5: zu.
0: So viel richtig gemacht in diesem Fall. Tanja, im Optimalfall räumst du jetzt noch den 50er ab vom Seal City, für den können wir shoppen. Alles, was ich von dir wüsste, ist ja ein zürich-deutsches Wörtchen, das wir dann mit dem Domenico Blass, einem Autor vom Zürcher Slangikon, eben gegenchecken. Wenn wir schnell am Rädchen drehen, mal ein Wörtchen suchen.
5: Ja.
0: Alright, kommt
5: ja, dann.
0: Der Ort ist schnell. Für mich ist sowieso jedes neu. Kann ich sagen, auch das, was es heute ist. Tanja, ich will von dir wissen, was ist ein Tigerkäfig? Ein Tigerkäfig. In 5 Sekunden. Tigerkäfig.
5: Hey, ich habe keine Ahnung. Ja, es ist mega blöd. Es ist eh nicht das, was man wahrscheinlich so ableiten, aber irgendein so ein, wo man Katzen rein tut, wo wenn
0: es zum Tierarzt mündet. Ah, so, das Kistchen da irgendwie. Oder? Für mich absolut logisch. Und wir fragen schnell Domenico nach, was ist ein Tigerkäfig?
6: Ein Tigerkäfig ist ein Käfig, wo man eingesperrt ist, aber zum Glück nur vorübergehend. Man geht freiwillig rein. Das ist ein öffentliches WC.
0: Was?
5: Oh Gott, nein, noch nie gehört.
0: Tanja, wir hören uns ein anderes Mal wieder. Jetzt, toi, toi, toi, viel Glück in der Trampolinhalle oder eben ein gutes Käfeln nebenan.
5: Voll, danke gleichfalls.
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0: Feierabend rein.
1: Gibt irgendwie momentan einfach kein Vorbeikommen an der noch 20-jährigen Londoner Sienna Spyro, Material Lover. Er hat übrigens in 19 Tagen Geburtstag und wird dann schon 21. So, jetzt ist halb Sinn.
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1: Ja, kommt schon noch mal einmal mit der, zumindest Spätsommersonne, sagen wir es mal so. Fakt ist, heute Abend geht nicht mehr viel. Könnte hier und da noch ein paar Regentropfen geben. Sonst dann eine kalte Nacht, die ansteht bei Temperaturen um die 10 Grad. Morgen durch den Tag heizt es dann wieder auf. Bis zu 20 Grad gibt es. Das soll sich die Sonne vermehrt mal durchdrücken. Sowieso in der zweiten Wochenhälfte wird es dann wieder Tag für Tag immer ein bisschen wärmer. So wie es aussieht, bis zum Wochenende dann wieder mit bis 25 Grad.
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1: Halb 7 Update von unterwegs. Es wollte einfach nicht aufhören. Schauen wir zuerst mal heute schnell durch den Aargau Richtung Zürich auf der A1. Dort hat es nämlich getatscht. Darum an Barrow-Ost bis und mit der Verzweigung Birrfeld. Aktuell gute 20 Minuten, die du länger hast. Immer noch stehen, tust du dann rund um das Brütisellenkreuz, rund um das Limmatalenkreuz, wie oben Gubrist. Zusätzlich auf der A1 Richtung St. Gallen-Dietikon bis und mit Zürich anfoltern. Dann noch gerade in Gegenrichtung am Brütisellenkreuz bis mit Zürich Ost. Ebenfalls auf der A1 Richtung Bern durch, wo du stehst. Ab Dietikon bis und mit Lenzburg, da geht es sicher eine halbe Stunde länger. Dann zu Zürich selber, Achtung, hat es ja noch getatscht auf der Umfahrung ab der Verzweigung Limmatal Richtung Hartum. Zwischen Limmataler Kreuz und Zürich-Hartum der Teilabschnitt sogar gesperrt. Alle die, die jetzt gleich vor Zug fahren, bitte schön auf die Seite raus generell bestellen, dass dann ein Rettungsfahrzeug durch die Mitte durchkommen. Dann haben wir auch noch die Flughafenautobahn und die immer noch verstopft Richtung Zürich rein, ab Opfiken bis mit Zürich Nord. Durch das Mittelland, da stocken sie auf der A1 Richtung Zürich, ab Kriegstätten bis und mit Herkingen auf mehreren Abschnitten Bremse steht. Richtig fies, aktuelle Situation, Freude auf der A2 unterwegs sind, im Raum Basel, Richtung Basel rein, ab Aristorf bis und mit Basel-Breite geht es nämlich bis zu einer Stunde, dass du dort durchkommst. Zusätzlich immer noch alles verstopft im Raum Rheinfelden, das, weil der Grenzübergang Richtung Deutschland immer noch gesperrt ist, nachdem es ja eine Sprengstoffmeldung hat es gegeben am Nachmittag durch. Dann behalten wir die sicher natürlich auch noch auf dem Laufenden. Auch in der Zentralschweiz geht es noch länger, auf der A2 Richtung Luzern, ab Luzern-Horb bis mit dem Sonnenbergtunnel, wie auch auf der A14 Zug Richtung Luzern, ab Gisikerop bis mit der Verzweigung Rotze. Viel Geduld dir. Grüße, Karin.
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0: und weißt du noch, dann war die absolute Blütezeit von meiner Generation, mittlerweile 38, partymässig, als Usher und Pitbull angelangt haben, absolut gut. DJ Got Us Falling In Love Again, das ist Energy Downtown, 9 Minuten nach der halben. Sieht man jetzt einen grossen Abend, der uns da vorsteht, vor allem wenn es um Technik geht.
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0: Der Abend, wo die Tech, insbesondere die Apple-Welt, natürlich drauf schaut, alles Richtung Kalifornien. Dort soll es News geben, punkto neue iPhones. Einer, der natürlich ganz genau her schaut, das ist unser Energy-Digital-Experte von comparis.ch, Jean-Claude Frick. Jean-Claude, schön bescheiden, wie Sie die Keynote für heute Abend angekündigt haben mit Surprise and Shine.
2: Uhu. Ja, das ist so. Man muss ja sagen, dass Apple generell ja nicht unbedingt unbescheiden ist. Das ist ja wirklich eine Firma, die immer ganz dick auftritt. Aber das mal mit dieser Einladung, dann müssen sie die einfach liefern heute Abend.
0: Das ist jetzt, muss sich das Messer quasi selber anhalten, was kommt.
2: Ja, also man rechnet auf der einen Seite natürlich mit neuen iPhones. iPhone 18 Pro und Pro Max dürften kommen. Bessere Kamera, neue Farbe, irgendetwas in diesem Range. Aber man rechnet vor allem zum allerersten Mal von Apple, dass sie mit einem faltbaren iPhone um eine Ecke kommen. Also eine Mischung aus einem iPad um einen iPhone. Das Ganze wird wahrscheinlich iPhone Duo heissen oder iPhone Ultra, das ist noch nicht so ganz klar. Und es wird vor allem ziemlich teuer.
0: Moment schnell, faltbar. Ist doch die Smartphone-Welt außerhalb von Apple schon länger, oder?
2: Ja, das stimmt allerdings. Samsung hat damit 2019 schon angefangen. Aber wie so oft, Apple ist ja eigentlich nie der erste Konzern, der etwas ganz Neues macht. Sie waren ja auch damals beim iPhone nicht gewesen. Sie haben es aber ein paar Mal in der Geschichte geschafft, dass sie Sachen ein bisschen besser haben gemacht. Und das ist ein grosser Erfolg geworden. Und jetzt erwarten natürlich alle, dass Apple das Foldable-Game, wenn sie schon so spät kommen, auch besser macht. Die Frage ist ein bisschen wie, das weiss man noch nicht so genau. Es wird wahrscheinlich so ein bisschen in der Größe von einem Passat und aufklappt ein kleines iPad sein. Aber wie sie sich auch genau abgrenzen gegenüber den iPads, das ist bisher tatsächlich noch völlig unklar.
0: Und der Faktor Preis hast du vorher auch schon erwähnt. Da müssen wir wahrscheinlich mindestens drei Portemonnaie für ihn nehmen.
2: Ja, ich fürchte, für Apple-Fans wird das ein richtig teurer Abend. Und zwar nicht nur, weil wegen der RAM- und Chip-Krise, wegen der KI-Krise quasi alles teurer wird, sondern weil Apple wahrscheinlich auch eben nur die Pro-Modelle bringt. Also iPhone 18 Pro und Pro Max und eben das faltbare. Aber die normalen iPhones, die bisher immer so deutlich unter 1'000 Franken waren, die sollen erst im Frühling kommen. Das heisst, ja, wir müssen damit rechnen, dass die normalen iPhones ein paar hundert Franken teurer werden und das iPhone Duo wahrscheinlich etwa 2'500 wird kosten.
0: Das ist eine steile Vorlage, heisst jetzt allerdings wahrscheinlich auch für die iPhone-Fans da oder für alle, die jetzt sogar den Sprung im Display haben, noch warten mit kaufen.
2: Ja, definitiv. Ja, zuerst mal schauen, was da genau kommt. Schauen, ob die alten, in Anführungszeichen, die vom letzten Jahr ein bisschen günstiger werden. Das passiert normalerweise nach so einer Keynote. Und dann kann man in aller Ruhe auslesen.
0: Apple Keynote. Heute Abend werden neue Geräte von Apple vorgestellt. Auf die 7. Schweizer Zeit soll der Event losgehen. Selbstverständlich alles zusammengefasst für die morgen Morgen schon ab der 5. bei Energy Me Morgen mit dem Jean-Claude.
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0: Jul X, volle sehr Problem. Das ist Energy Downtown. Zusammen unterwegs sind am Mittwochabend 10 Minuten und dann ist es 7.
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2: Der September wird doch noch zu einem Brätli-Monat, nachdem zahlreiche Kantone in den letzten Tagen das Feuerverbot komplett aufgehoben haben, zieht jetzt auch der Kanton Zürich nach. Ab morgen ist Feuern auch wieder im Wald erlaubt. Wegen dem Regen sei die Waldbrandgefahr von gross auf mässig zurückgestuft worden, heisst es von den Behörden. Der einzige Schweizer Kanton, wo Feuermachen immer noch flächendeckend verboten ist, ist das Wallis. Der Kanton Zug wird irgendwie mehr zur Spendenoase für die Restschweiz. Die Zuger Behörden haben heute für 2027 einmal mehr ein kräftiges Plus budgetiert. Davon profitieren viele andere Kantone, und zwar in Form des nationalen Finanzausgleichs. Zum allerersten Mal gibt es vom Kanton Zug über 500 Millionen Franken. Damit sind die Zuger mit Abstand der Spitze. Auf den Plätzen 2 und 3 sind Genf und Zürich. Am stärksten profitiert der Kanton Bern, der 1,7 Milliarden Franken überkommt. Beim FC Basel kommt es doch noch zum Trainerbeben. Die Verantwortlichen vom FCB stellen der Stefan Lichtsteiner auf die Strasse. Der Entscheid kommt nach den beiden bitteren Heimniederlagen gegen Sio und Lugano nicht überraschend. Der langjährige Schweizer Nazi-Verteidiger ist nur gegen etwas mehr als 7 Monate an der Basler Seitenlinie gestanden. Ihm werden neben den fehlenden sportlichen Resultaten auch kommunikative Mängel vorgeworfen.
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1: Wird aktuell eine frische Angelegenheit werden. Die Nacht, das kann ich jetzt schon mal sagen, Temperatur von die 9 bis 10 Grad. So. In den frühen Morgenstunden immerhin trocken es langsam ab. Der morgendliche Donnerstag, der eben grösstenteils trocken. Plus auch dank der Sonne wieder ein bisschen wärmer, bis zu 20 Grad morgen.
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1: 2 Minuten nach der 7. An diesem Mittwochabend ist einfach noch nicht ausgestanden. In der Region Zürich zum Beispiel immer noch bei den altbekannten Brütisellenkreuz, wie auch Limmatalenkreuz und oben Gubrist oder Steist. Dann zusätzlich auf der 1 Richtung St. Gallen ab Spreitenbach bis mit Zürich anfoltern. Immer wieder bremsen. Gleiches gilt übrigens auch gerade in die Gegenrichtung. Dort richtig, also das heisst, wenn du richtig Bern unterwegs bist, sorry, durch den Aargau, durch. Geht auch genau in dem Moment wieder weg, die Meldung. Fakt ist, momentan stehst du in Zürich selber auf der Umfahrung Limmatal Richtung Hartum. Zwischen Limmatal Kreuz und Zürich Hartum der Teilabschnitt wegen einem Unfall aktuell sogar gesperrt. Immer noch. Bitte daran denken, wenn du suchen, fahrst schon auf die Seite raus, dass wir einen Rettungsgast dort mit haben. Westring Richtung Basel ab dem Limmatal Kreuz bis und mit, das heisst ab Burdorf Nord bis und mit dem Limmatal Kreuz ebenfalls schwierig. Dann Flughafenautobahn Richtung Zürich ab Opfiken bis mit Zürich Nord und dort zuerst mal Hurti anstehen. Region Basel noch die Meldung von der A2 Richtung Basel rein. An Barischdorf geht es immer noch bis zu einer Stunde länger, bis und mit Basel-Breite, wo du da den ganzen Salat hast. Dann ebenfalls immer noch halt gesperrt, Grenzübergang Richtung Deutschland, Zürichfelden, darum Zürichfelden eigentlich überall momentan am Stauen. Sonst, ohne ein gutes Update, aktuell gerade alles okay. Nehmen wir so weiterfahren.
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1: Voll aktiv. Das ist ja wahnsinnig. Wenn sich meine Energy-Verkehrskarte jetzt innerhalb von 1 Minute etwa 5-mal gesettet hat, ist okay. Wir lassen nicht los. Vielleicht, dass du da draussen schon mal schnell 1-2 Gänge zurückschalten kannst. Wir geben noch Vollgas. Für dich schön, bist du mit dabei. Let's go.

0: Moment kommen in dem Abend, wo wir es wieder legen. Was heisst schon kindlichen oder jugendlichen Leichtsinn? Energy Downtown am Start, jetzt sogar 10 Minuten nach der 7. Dann, wo ich bei meinen Eltern im Garten mit einem Schüffeli bewaffnet, den Garten umgestochen in der Hoffnung, dass ich irgendwann auf den Piratenschatz, den Verschollenen gestossen oder zumindest mit bis zu der anderen Seite von der Kugel durchgraben. So weit weg bin ich eigentlich meine Idee gar nicht gesehen.
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0: Manchmal ist das Einzige, was es im Leben braucht. Ein bisschen Glück, genug Kraft. Und okay, vielleicht noch gute Schaufeln. Ich habe das doch schon dann gewusst, im Kindheitsalter, aber mir im Garten bei meinen Eltern irgendetwas probiert auszubuddeln und immer das Gefühl gehabt, ich werde den grossen Schatz noch finden. Ich nicht dafür jemand, ein Mann zu Dänemark. Genau dieser Traum ist jetzt wahr geworden. Energy-Reporter Luzi Fricker.
4: Ja, das klingt wirklich nach Hollywood. Ja, mit der Gartenschere übrigens versucht, ein bisschen zu schneiden, der Hoffnung, dass plötzlich ein Schatz für ihn kommt. Ist nicht gelungen. Dem Dän aber schon. Er hat nämlich bei sich im Garten eine Terrasse bauen und für das eben mit der Schaufel ein bisschen pudelt und plötzlich macht es Blim, ein komisches Geräusch und der Mann merkt, hey, das ist irgendein harter Gegenstand. Zuerst hat er gedacht, es ist irgendwie ein verrosteter Drahtzaun aus Schrott. Als er den aber mit der Hand hat weitergraben, hat er dann gemerkt, das sind ja Schmuckstücke aus purem Silber. Schlussendlich, nach stundenlangem Weitergraben, sind 700 Einzelteile vorgekommen, die er auf die Waage da fast 20 Kilo, also 20 Kilo pur Silber. Und es hat sich dann als grössten Wikingerschatz herausgestellt, der je zu Dänemark ist gefunden
0: wurde. Ein Wikingerschatz, 700 Teile, ist extrem viel. Was ist da alles dabei?
4: Ja,
0: ist
4: ein faszinierender Mix. Neben schweren Silberbarren sind auch Armreifen vorgekommen. Sogar ein kleiner Torshammer ist mit dabei gewesen. Besonders spannend für die Forschung waren 47 Münzen aus der arabischen und angelsächsischen Welt, zum Beispiel aus der Regierungszeit vom englischen König Edward der Älter, und der ist zwischen 899 und 924 König gewesen. Also da sieht man über 1100 Jahre her. Also ja, kann man ein bisschen sehen, wie alt der Schatz wirklich ist.
0: Krass, was passiert jetzt mit dem? Ich meine, der hat ja kein privates Museum mit, wahrscheinlich auf seinem eigenen Grund.
4: Kopenhagens Hauptmuseum, das Geschichtliche, das kämpft jetzt um den Schatz. Aber geht natürlich auch noch um Sicherheitsvorkehrungen, weil der ist enorm wertvoll. Es ist also nicht so, dass der Besitzer den einfach behalten kann, aber da kommt der schöne Finderlohn über. Aber irgendwann mal ist geplant, in Kopenhagen den Schatz der Öffentlichkeit zugänglich zu machen.
0: 700 Teile Wikingerschatz bei einem Typ in Dänemark im Garten verbuddeln gesehen, der bei Umbauarbeiten hat es gefunden. Luzi, hast du eine Schaufel dabei? Geh mir noch eine Hurtigkeit, wir haben ein Gärtchen davon aus.
4: Ja, ich habe nur so ein Hackerli, weil ich habe etwas für ein versteinertes Muscheli habe ich mal gefunden.
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5: Naomi Lachen, Hot Girl Summer.

0: Mit die Nummer, dai, Shakira und Burna Boy. Dann, wo WM war und dann nämlich jeden Tag auf und ab gelaufen ist. Energy Downtown geht mit durch den Mittwochabend, 20 ab 7 in der Zwischenzeit durch. Lass mich deine Augen lassen, lass mich deine Ohren lassen mit wegen nass. Egal. Alles, für das du dich einfach auf das Wesentliche kannst konzentrieren. Egal, ob auf 4 oder auf 2 Räder.
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0: Weil vor allem gerade letzteres Zweiräder draussen liefern haarsträubende Fakten. Letztes Jahr haben sich auf der Schweizer Strasse nämlich fast 1300 Velo- und E-Bike-Fahrer und Fahrerinnen schwer verletzt. Stell dir vor, dass sie über 3 Fälle pro Tag. Die Schuld ist immer mal wieder das Handy, das die Velofahrenden ablenkt. Für den Verkehrsminister Albert Rösti kann es in diesem Stil nicht mehr weitergehen. Er will den Velofahrer mit scharfen Bussen an das Board nehmen. Energy-Reporter Luzi Fricker.
2: Ja, wer hat nicht schon mal auf dem Velo schnell das Handy aus dem Hosensack rausgenommen, schnell geschaut? Die Karte-App, wo muss ich durchfahren? Oder was ist für Zeit? Wenn die Polizei einmal aber dabei verwutscht, dann kostet es 40 Franken. Autofahrer zahlen für das gleiche Vergehen 100 Franken. Das Bundesamt für Strassen will darum die Velobussen gegen aufschrauben. Das sei die allerhöchste Zeit, sagt auch der SVP-Nationalrat und Velokritiker Erich Hess.
3: Es kann nicht sein, dass ein Velofahrer, der rot über die Kreuzung fährt und in ein Auto reinfährt, nur 60 Franken Ordnungsbuß bekommt, wo ein Autofahrer um ein x-faches schwer gebüßt wird. Dort hier muss man ein Gleichgewicht herbringen.
2: Doch nicht nur bei den Bussen soll angesetzt werden. Fachleute sind in einem Forschungsprojekt dran mit einem etwas sperrigen Titel «Massnahmenkatalog zur Vermeidung von Ablenkung und Unaufmerksamkeit». Wie weit es die Massnahmen sollen gehen, ist noch offen. Die Velolobby sieht die Bestrebungen jedenfalls skeptisch. Nicht die Velofahrer, sondern die Autofahrer müssen wir mehr in die Pflicht nehmen, sagt Jürg Buri, Geschäftsführer von ProVelo Schweiz.
4: Ablenkung im Strassenverkehr ist nie gut, aber sie ist gerade bei den Velofahrenden nicht wirklich das grosse Problem, sondern da geht es vor allem darum, dass die Autofahrenden sich müssen konzentrieren müssen, weil wenn die abgelenkt sind, können sie eben unter Umständen ohne Velofahrer überfahren.
2: Weiter fordert ProVelo eine viel bessere Infrastruktur für die Velofahrer. Da gäbe es in der Schweiz grossen Nachholbedarf.
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1: Der Mike und der Dario sind bei mir. Hallo miteinander.
2: Hallo, hallo.
1: Mike, erzähl, was ist das Schöne daran, wenn das Wetter nicht mehr so heiß ist?
2: Ja, dann schwitzen mal weniger.
1: Richtig. Dario, was ist bei dir? Wie siehst du aus?
3: Ich kann wieder mal mehr Zeit zu Hause verbringen, die Miete rausholen.
1: Gell? Einfach mal ohne schlechtes Gewissen rumchillen, oder?
3: Genau.
1: Hey, los, wer auch immer den Gutschein gewöhnt, muss dann halt gleich nochmal aus dem Haus raus. Es gibt 50 Franken Essensgutschein vom Stars and Stripes. Das heisst, nur die Heim chillen wäre dann nicht gut. Ich würde sagen, wir starten mit dem Mike. Dario, schaltet dich kurz in die Warteschlaufe, holt dich gerade zurück. Mhm. Ist gut?
3: Gut.
1: Alles klar. Mike, du kannst mir den Countdown geben. 20 Sekunden hast du Zeit. Sobald noch mehr Gister starten, wir gehen 3.
2: 3, 2, 1, go.
1: Welcher Smartphone-Gigant stellt heute Abend neue Geräte vor?
2: Apple.
1: Richtig. Sag mir einen Schweizer Goalie, der gestern in der Champions League gewonnen hat.
2: Jan Sommer. Weiß ich nicht.
1: Richtig. Welches TV-Bindli feiert heute den 50. Geburtstag?
2: Google. Keine Ahnung.
1: Biene Maya.
2: Ah. Okay.
1: Und der Jan Sommer war falsch, weil der hat verloren, nicht gewonnen.
2: Ich weiß, er hat verloren.
1: Wir suchen jemanden, der gewonnen hat. Gregor Kobel, Borussia Dortmund.
2: Ah.
1: Easy. Hey, ein Punkt für dich, Mike. Und vielleicht weiss der Dario ja nicht mehr. Da bist du wieder, Dario. Hoi.
3: Hallo.
1: Gibst mir den Countdown, dann geht's los.
3: 3, 2, 1, go.
1: Welcher Smartphone-Gigant stellt heute Abend neue Geräte vor?
3: iPhone.
1: Also, wie heisst die Firma?
3: Apple.
1: Richtig. Sag mir einen Schweizer Goalie, der gestern in der Champions League gewonnen hat.
3: Jan Sommer.
1: Nein, nicht gewonnen, der hat verloren. Wer hat gewonnen?
3: Kobel.
1: Richtig. Welches TV-Bienli feiert heute den 50. Geburtstag? Es gibt nur ein TV-Bienli. Biene Maya. 2 von 3 möglichen Punkten hast du geholt. Ihr zwei haben beide den Jan Sommer gesagt. Das wollte ich noch schnell sagen. Der hat eben verloren, wie gesagt, gell? Also, wir haben den Gregor Kobel gesucht, 2-1 und somit gewinnt der Dario. Gratuliere!
2: Gratuliere!
1: Hey, merci fürs Mitmachen und eine gute Woche euch noch. Tschüss zusammen!
2: Danke, merci, ciao!
1: Ciao, danke!
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